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1: Ich bin Anna Löwer. Die geplante Pflegereform steht weiter heftig auf der Kippe. Medienberichten zufolge gibt's deswegen heute ein Krisentreffen zwischen Union und SPD. Die Sozialdemokraten fordern angesichts geplanter Kürzungen unter anderem einen Pflegedeckel, eine Begrenzung des Eigenanteils an den Pflegekosten. Den lehnt Gesundheitsminister Linnemann ab. Er sagt im ersten Aber:
2: Wenn es um die pflegenden Angehörigen geht, mache ich keine Abstriche. Das sind rund 4 Millionen Menschen in Deutschland, die zu Hause pflegen. Und die stützen das komplette System. Übrigens tragen die auch dazu bei, dass die Gesellschaft zusammenhält.
1: Eigentlich soll die Reform übermorgen im Bundeskabinett beschlossen werden. Die EU geht gegen sogenanntes Werbe-Greenwashing vor. Es gelten jetzt strengere Regeln. Produkte dürfen nur noch als umweltfreundlich oder klimaneutral beworben werden, wenn die Hersteller das belegen können. Und es reicht nicht aus, wenn zum Ausgleich Bäume gepflanzt werden. Die Doppelspitze der Grünen will weitermachen. Franziska Brandner und Felix Banaschak streben eine zweite Amtszeit an. Sie wollen sich Anfang Dezember bei einem Parteitag erneut zur Wahl stellen. Brandner und Banaschak führen die Grünen seit knapp 2 Jahren. Etwa 3,8 Millionen Besucher sind bislang zum Münchner Oktoberfest gekommen. Das schätzt die Festleitung in einer Zwischenbilanz. Das sind 300.000 Gäste mehr als im letzten Jahr zu dieser Zeit. Der Bierabsatz liegt aber leicht unter dem Vorjahresniveau. In der Nations League hat die DFB-Elf überraschend gegen Griechenland verloren. Nur 3 Tage nach dem Unentschieden gegen die Niederlande, also wieder kein Sieg für den neuen Bundestrainer Jürgen Klopp. Der zeigte sich in der ARD nach dem Spiel aber unverdrossen.
3: Jede Erklärung, da gibt es einige, klingt wie eine Ausrede. Die will ich gar nicht nutzen. Mit dem Ergebnis ist nicht cool. Wenn wir jetzt hier 0-0 gespielt hätten, würde man es nicht viel besser fühlen. Aber das Gegenteil habe ich schon sehr ungern bekommen. Aber der Rest ist so, dass man sagen muss, ja, damit, das wollte man nicht wissen, jetzt wissen wir es, weiter geht's.
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1: Ich bin Anna Löwer. Schönen guten Morgen. Bundesgesundheitsminister Linnemann hat die geplante Pflegereform gegen Kritik der SPD verteidigt. Im Bericht aus Berlin sagte der CDU-Politiker, der von der SPD vorgeschlagene Pflegedeckel löse das Problem nicht. Die Gesamtkosten für einen Pflegeheimplatz liegen trotzdem bei mehr als 3.000 Euro. Linnemann will nun eine Kommission einsetzen, die die Pflegeversicherung zukunftsfest machen soll. Medienberichten zufolge gibt es deswegen ein Krisentreffen zwischen Union und SPD. Die EU geht gegen sogenanntes Werbe-Greenwashing vor. Es gelten jetzt schärfere Regeln. Produkte dürfen nicht mehr ohne weiteres als umweltfreundlich oder klimaneutral beworben werden. Mehr von Tim Britztrup.
2: Die Hersteller dürfen solche Begriffe im Werbesprech nur noch verwenden, wenn sie dafür Belege haben. Und da reicht es nicht, wenn zum Ausgleich irgendwo Bäume gepflanzt werden. Außerdem dürfen sich beispielsweise Energiekonzerne nicht als nachhaltig bezeichnen, weil sie auch Windenergie im Angebot haben, ihr Hauptgeschäft aber mit Öl und Gas machen. Auch selbst erfundene Umweltsiegel sind jetzt verboten. Bei Verstößen drohen Geldstrafen.
1: Deutschland hat einen neuen Solarrekord geknackt. Seit Anfang des Jahres ist bereits mehr Solarstrom produziert worden als im gesamten vergangenen Jahr. Verantwortlich dafür sind laut Bundesverband Solarwirtschaft ungewöhnlich viele Sonnenstunden in diesem Jahr und der stetige Ausbau von Solaranlagen. Die Schweiz bleibt genauso neutral wie bisher auch. Die Menschen im Land haben eine strengere Auslegung der politischen Neutralität abgelehnt. In einer Volksabstimmung machten rund 70% ihr Kreuz bei Nein. Damit kann die Schweiz auch weiter EU-Sanktionen gegen Russland übernehmen. Die deutsche Fußballnationalmannschaft hat in der Nations League eine Niederlage eingefahren. Das Team um den neuen Bundestrainer Jürgen Klopp unterlag Griechenland mit 0:1. Zum ersten Mal überhaupt in der Länderspielgeschichte. 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
1: Ich bin Anna Löwer. Schönen guten Morgen. Die geplante Pflegereform steht weiter heftig auf der Kippe. Medienberichten zufolge gibt es deswegen heute ein Krisentreffen zwischen Union und SPD. Die Sozialdemokraten fordern angesichts geplanter Kürzungen unter anderem einen Pflegedeckel, eine Begrenzung des Eigenanteils an den Pflegekosten. Den lehnt Gesundheitsminister Linnemann ab. Er sagt im ersten Aber:
2: Wenn es um die pflegenden Angehörigen geht, mache ich keine Abstriche. Das sind rund 4 Millionen Menschen in Deutschland, die zu Hause pflegen. Und die stützen das komplette System. Übrigens tragen die auch dazu bei, dass die Gesellschaft zusammenhält.
1: Eigentlich soll die Reform übermorgen im Bundeskabinett beschlossen werden. Die EU geht gegen sogenanntes Werbe-Greenwashing vor. Es gelten jetzt strengere Regeln. Produkte dürfen nur noch als umweltfreundlich oder klimaneutral beworben werden, wenn die Hersteller das belegen können. Und es reicht nicht aus, wenn zum Ausgleich Bäume gepflanzt werden. Deutschland hat einen neuen Solarrekord geknackt. Seit Anfang des Jahres ist bereits mehr Solarstrom produziert worden als im gesamten vergangenen Jahr. Verantwortlich dafür sind laut Bundesverband Solarwirtschaft ungewöhnlich viele Sonnenstunden in diesem Jahr und der stetige Ausbau von Solaranlagen. NRW-Ministerpräsident Wüst zieht es nach eigener Aussage nicht nach Berlin. Mit Blick auf die Landtagswahl im nächsten Jahr sagte er dem Deutschlandfunk: Ich trete an für 5 Jahre, ich habe keine anderen Pläne. Wüst wird immer wieder als möglicher Nachfolger von Kanzler Merz gehandelt. In der Nations League hat die DFB-Elf überraschend gegen Griechenland verloren. Nur 3 Tage nach dem Unentschieden gegen die Niederlande, also wieder kein Sieg für den neuen Bundestrainer Jürgen Klopp. Der zeigte sich in der ARD nach dem Spiel aber unverdrossen.
3: Jede Erklärung, da gibt es einige, klingt wie eine Ausrede. Die will ich gar nicht nutzen. Mit dem Ergebnis ist nicht cool. Wenn man sich heute 0-0 gespielt hätte, würde man es nicht viel besser fühlen. Aber das Gegenteil habe ich schon sehr ungern bekommen. Aber der Rest ist so, dass man sagen muss, ja, damit, das wollte man nicht wissen, jetzt wissen wir es, weiter geht's.
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5: Das sieht doch erstmal ganz gut aus heute, Stine.
6: Ja, heute haben wir bei uns im Nordwesten einen Mix aus Sonne und Wolken. Gegen späten Nachmittag kann es dann aber regnen stellenweise. Bei Tageshöchsttemperaturen so um die 21 Grad. Aktuell messen wir 17 Grad auf Jüst, 15 Grad in Großheide, 14 in Bockhorn und 13 Grad haben wir in Schwanewede und auch in Oldenburg-Harentor. Der Nordseewelle 3 Tage Trend. Die nächsten Tage ist es erstmal recht wechselhaft bei uns im Nordwesten. Morgen und am Mittwoch haben wir einen Mix aus Sonne und Wolken. Am Donnerstag ist es dann stark bewölkt mit Schauern bei 18 bis 23 Grad. Das nächste Niedrigwasser vor Baltrum ist um 7:45.
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7: Ich bin Holger Dilk. Schönen guten Morgen. Die geplante Pflegereform steht weiter auf der Kippe. Medienberichten zufolge gibt es deswegen heute ein Krisentreffen zwischen Union und SPD. Die Sozialdemokraten fordern angesichts geplanter Kürzungen unter anderem einen Pflegedeckel, also eine Begrenzung des Eigenanteils an den Pflegekosten. Den lehnt Gesundheitsminister Lindemann ab. Er sagt dem Ersten aber,
8: wo es um die pflegenden Angehörigen geht, mache ich keine Abstriche. Das sind rund 4 Millionen Menschen in Deutschland, die zu Hause pflegen. Und die stützen das komplette System. Übrigens tragen die auch dazu bei, dass die Gesellschaft zusammenhält.
7: Eigentlich soll die Reform übermorgen im Bundeskabinett beschlossen werden. Rekord geknackt. In Deutschland ist seit Jahresbeginn schon mehr Solarstrom produziert worden als im gesamten vergangenen Jahr. Rund 90,2 Terawattstunden in nicht einmal 9 Monaten. 2025 waren es insgesamt etwa 90. Laut Bundesverband Solarwirtschaft liegt das vor allem an ungewöhnlich vielen Sonnenstunden und generell an mehr Solaranlagen. Verbandchef Carsten König spricht von einer Nachricht, auf die Deutschland stolz sein kann. An den Autobahnraststätten fehlen bundesweit tausende Lkw-Parkplätze. Immer häufiger finden die Fahrer keinen Platz, um ihre Pausen zu machen oder zu übernachten. Ein Riesenproblem sind auch die schlechten hygienischen Zustände der Toilettenanlagen, kritisieren die Logistikverbände. Jascha Rohr von den Grünen wird neuer Oberbürgermeister von Oldenburg. In der Stichwahl setzte sich der auch von der CDU unterstützte Kandidat gegen Ulf Pranger von der SPD durch. Olaf Wildfang von der SPD wird neuer Landrat im Kreis Aurich. Er gewann die Stichwahl klar mit 62,3%. In Delmenhorst setzte sich überraschend Alexander Mittag von der SPD durch. Er hatte im ersten Wahlgang noch auf Platz 2 gelegen, konnte nun aber Peter Gerlach von der CDU hinter sich lassen. In der Fußball Nations League hat die DFB-Elf überraschend gegen Griechenland verloren. Nur 3 Tage nach dem Unentschieden gegen die Niederlande, also wieder kein Sieg für den neuen Bundestrainer Jürgen Klopp. Der zeigte sich in der ARD nach dem Spiel aber unverdrossen.
9: Jede Erklärung, da gibt es einige, klingt wie eine Ausrede. Die will ich gar nicht nutzen. Mit dem Ergebnis ist das nicht cool. Wenn wir jetzt hier 0-0 gespielt hätten, würden wir es nicht viel besser fühlen. Aber das Gegenteil habe ich schon sehr ungern bekommen. Aber der Rest ist so, dass man sagen muss, ja, damit, das wollte man nicht wissen, jetzt wissen wir es, weiter geht's.
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5: Gleich 6:03 besser ankommen mit dem besten Verkehrsservice. Nur eine Meldung aktuell, die A1 Richtung Hamburg zwischen Bremen-Brinkum und Asten. 2 Kilometer Stau vor der Baustelle. Ihr braucht etwa 10 Minuten länger.
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6: Es wird geblitzt in Bad Zwischenahn in der Edewächter Straße Richtung Edewecht, dann in Delmenhorst in der Lange Straße. Außerdem stehen sie in Emden im Franeker Weg, dann in Jever in der Schützenhofstraße, außerdem in Mordorf in der Ekelser Straße beidseitig, dann noch in Oldenburg in der Eifelstraße und zuletzt in Ostdorf in der Kankeberstraße. Und wenn ihr jetzt noch Hochwasser, Staus, Blitzer, Unfälle oder andere Störungen, dann könnt ihr uns das wie immer sehr gerne melden. Am besten per WhatsApp an die Nordseewelle-Hotline 04931 97 3000.
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5: Die nächste Fähre von Emden nach Borkum fährt um 8 Uhr.
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5: Und mit einer wichtigen Erkenntnis zum Start in die neue Woche.
10: Dass der deutsche Fußball aktuell nicht in der besten Situation aller Zeiten ist und Jürgen Klopp nicht vorbeikommt und einmal kurz mit Hand auflegen alle Probleme löst. Also ich wusste das vorher, falls es irgendjemand nicht wusste, dann wissen wir es jetzt.
5: Tja, auch Kloppo kann aus einem Esel kein Rennpferd machen, jedenfalls nicht einfach so über Nacht. Ne?
6: Deutschland verliert in der Nations League 0-1 gegen Griechenland und wir fragen uns, woran hat das gelegen? Ne? Gleich hier in der Nordseewelle Morning Show. Guten Morgen.

0: Ja, das hatten sich auf jeden Fall alle anders vorgestellt. Jürgen Klopp inklusive. Das Heimdebüt des neuen Bundestrainers ist gründlich in die Hose gegangen. 0:1 gegen Griechenland.
1: Hier ist die Nordsee Welle Morning Show mit Stine und Dennis um 5:50 und mit der Frage aller Fragen nach so einer Pleite. Kollege Thomas, woran hat es gelegen?
2: Ja, es war einfach zu wenig, vor allem nach vorne. Kaum Ideen gegen defensiv sehr starke Griechen, die, wenn sie mal nach vorne gespielt haben, auch gefährlich waren. 15 Minuten vor Schluss, dann das Tor. Jürgen Klopp im schwarzen Pulli immer wieder am Schimpfen auf der Bank, aber er nimmt sein junges Team in Schutz.
3: Also es gibt für mich keinen Grund, jetzt in Depression zu fallen und zu sagen, Gott, wir sind ja doch so schlecht. Sind wir nicht. Aber wir sind ja jetzt nicht schon wieder so gut, wie wir gerne wären. Wenn ihr jemanden kritisieren wollt, macht das mit mir

0: wird jetzt erstmal fast alles auf links gedreht.
1: Ja, Bettenwechsel im DFB-Quartier in Herzogenaurach. Der XXL-Kader wird einmal fast komplett ausgetauscht. Das zweite Team war am Abend schon im Stadion auf der Tribüne, so wie Nick Woltemade oder Said El-Mala. Die Spieler sind kurz vor Schluss dann mit dem Bus abgereist ins Quartier, müssen heute gleich zweimal trainieren und spielen dann gegen Serbien am Donnerstag in München und in Griechenland am Sonntag. Der erste Kader ist zum Teil schon abgereist, einige bleiben aber beim Team wie Nico Schlotterbeck oder Serge Gnabry.
2: Tja, dann hoffen wir, dass es mit dem zweiten Kader besser läuft. Ein Punkt aus zwei Spielen unter Jürgen Klopp, da ist noch deutlich Luft nach oben.

0: 17 Minuten nach 6, hier ist eure Nordseewelle Morning Show mit Stine und Dennis und wir schauen mal kurz auf die Blitze. Liebe Autofahrer, da steht zum Beispiel einer in Bad Zwischenahn in der Edewächterstraße in Fahrtrichtung Edewecht.
1: Liebe Autofahrer, in Rauderfehn müsst ihr ab heute ein paar Umwege einplanen. Die B438 wird ab heute für etwa 2 Wochen gesperrt.
0: Ja, erstmal werden der Einmündungsbereich der Langholter Straße und die Bundesstraße auf etwa 200 Metern Länge in Richtung Rauderfehn dicht gemacht. Da werden dann die Fahrbahn und der Radweg erneuert und wenn das fertig ist, dann kommt der zweite Bauabschnitt und zwar die Fahrbahnerneuerung der Bundesstraße unten Ende Nord.
1: Ab Marienheil wird dann eine Umleitung für euch eingerichtet. Also die nächsten beiden Wochen ein bisschen mehr Zeit einrechnen.

0: Ein Song über Sehnsucht, Nähe und die Suche nach dem richtigen Menschen. Wer könnte das nur besser in Musik verpacken als Tiffany Harris? 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
1: Mit einem Mix aus Sonne und Wolken geht's rein in die neue Woche.
0: Gegen späten Nachmittag kann es dann aber ordentlich regnen stellenweise. Bei Tageshöchsttemperaturen so um die 21 Grad. Aktuell messen wir 17 Grad auf Borkum, 14 Grad in Sande und auch in Cuxhaven und 13 Grad haben wir in Filsum und in Tange. Der Nordseewelle 3-Tage-Trend. Die nächsten Tage ist es sehr wechselhaft bei uns im Nordwesten. Morgen und am Mittwoch, da wechseln sich Sonne und Wolken ab. Am Donnerstag ist es dann stark bewölkt am Himmel mit Schauern bei 18 bis 23 Grad. Das nächste Niedrigwasser vor Bensersiel ist um 10 vor 8.
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10: Ich bin Holger Dilk. Schönen guten Morgen. Birgit Unay bleibt Oberbürgermeister von Hannover. In der Stichwahl setzte sich der Grüne gegen Herausforderer von der Uhr durch. Auch in Göttingen steht jetzt eine Grüne an der Stadtspitze. Onyeka Oshinuwu bekam knapp 63% der Stimmen. In Oldenburg wurde Jascha Rohr ebenfalls von den Grünen zum neuen Oberbürgermeister gewählt. Die SPD wirft Bundesgesundheitsminister Lindemann vor, bei der Pflegereform vor allem Kürzungen zu planen. Es fehlten grundlegende Strukturreformen, kritisieren die Sozialdemokraten. Vor der Kabinettssitzung am Mittwoch soll es deshalb weitere Verhandlungen geben. Deutschland hat einen neuen Solarrekord geschafft. Seit Anfang des Jahres ist bereits mehr Solarstrom produziert worden als im gesamten vergangenen Jahr. Verantwortlich dafür sind laut Bundesverband Solarwirtschaft ungewöhnlich viele Sonnenstunden in diesem Jahr und der stetige Ausbau. Die Polizei ermittelt nach dem schweren Reisebusunglück bei Landsberg am Lech gegen den Busfahrer wegen fahrlässiger Tötung. Der Bus war gestern auf der A96 von der Straße abgekommen und umgekippt. Zwei Menschen starben, mehrere wurden schwer verletzt. Der Bus war offenbar aus Mailand auf dem Weg zum Oktoberfest. 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
1: Besser ankommen mit dem besten Verkehrsservice um 6.31 Uhr. Nur eine Meldung. A1 Richtung Hamburg zwischen Bremen-Brinkum und Asten an der Baustelle. 3 Kilometer Stau. Hier kommt eine Viertelstunde obendrauf.
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0: Es wird geblitzt in Bad Zwischenahn in der Edewächterstraße Richtung Edewecht, dann in Delmenhorst in der Lange Straße. Außerdem stehen sie in Emden im Franeker Weg, dann in Jever in der Schützenhofstraße. Geblitzt wird noch in Mordorf in der Ekelser Straße beidseitig, dann in Oldenburg in der Eifelstraße und zuletzt in Ostdorf in der Krankewehrstraße. Und wenn ihr jetzt noch was habt, Staus, Blitzer, Unfälle oder andere Störungen, dann immer gerne her damit zu uns. Schickt uns einfach eine WhatsApp-Nachricht an die Nordseewelle-Hotline. Das ist die 04931 97 3000.
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1: Die nächste Fähre von Langeoog nach Bensersiel gleich um 7:15.
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1: Ich liebe dich. Das sind schon mal drei sehr schöne Worte, aber ich finde, da geht noch ein bisschen mehr.
0: Welche drei Wörter findet ihr denn deutlich schöner als ich liebe dich? Vielleicht hast du recht oder bleib du liegen oder noch besser, morgen ist frei.
1: Herrlich.
0: Alles wirklich deutlich schöner.
1: Ja, welche drei Worte sind es bei euch? Schickt uns gerne eine WhatsApp-Sprachnachricht rein. 04931 97 3000. Stay.

0: Ist die Nordseewelle Morning Show mit Stino und Dennis und ich liebe dich. Sind ja wirklich drei Worte, die wohl jeder gerne hört. Aber mal ganz ehrlich, im Alltag gibt es doch manchmal drei Worte, die noch viel, viel besser klingen. Ja. Wie zum Beispiel, Essen ist fertig oder auch Schwiegermutter kommt heute nicht, kommt nicht so. Ja. Das ist doch völlig egal, wie romantisch der Takt und vorher war. Sobald diese drei Worte fallen, sind dann alle glücklich.
1: Absolut. Und es gibt ja noch ganz andere Klassiker. Ja. Ne? Morgen ist frei, Musik in meinen Ohren, wirklich. Oder Urlaub ist gebucht. Noch auch besser. Schön. Drei Worte, die sofort für gute Laune sorgen.
0: Und natürlich darf zumindest für mich ein ganz wichtiger Satz nicht fehlen. Aufgepasst, du hattest recht.
1: Ja, ein Satz, den du von mir nie hören würdest.
0: Ja, schade. Aber wenn diese drei Wörter dann doch mal kommen, dann sollte man sie doch genießen. Wobei es auch noch eine Steigerung gibt. Ja. Ne? Ich habe aufgeräumt. Da könnte man doch glatt nochmal ich liebe dich hinterher schreien. Ja. Ich wäre sofort dabei.
1: Wir wollen von euch wissen, welche drei Worte hört ihr eigentlich lieber als ich liebe dich? Also vielleicht Kaffee ist fertig oder ich habe bezahlt. Oder vielleicht habt ihr noch ganz andere Worte, bei denen euch sofort das Herz aufgeht.
0: Also raus damit, auch wieder drei Worte übrigens.
1: Ach, sehr gut.
0: Was sind eure persönlichen drei Wörter, die mehr sagen als jede Liebeserklärung? Schickt uns einfach mal eine WhatsApp-Sprachnachricht an die 04931 97 3000.

0: Viertel vor sieben, hier ist Nordseewelle für euch. Blitzer heute früh unter anderem in Delmenhorst in der Lange Straße.
1: Hier ist die Nordseewelle Morning Show mit Dino und Dennis und heute ist genau unser Tag, Dennis.
0: Welcher?
1: Der Tag der dummen Fragen.
0: Ach so, ja.
1: Mal ehrlich, es gibt Fragen, bei denen man schon so beim Aussprechen merkt, das hätte ich vielleicht doch einfach mal googeln können oder ich hätte es auch einfach mal für mich behalten können.
0: Warum ist die Pizza rund, aber der Karton eckig? Ne? Wenn ich beim Schlafen träume, dass ich schlafe, schlafe ich dann doppelt oder Klassiker. Was wollte ich gerade eigentlich?
1: Heute ist aber genau der richtige Tag dafür. Ja. Keine Frage ist zu sinnlos, zu bekloppt oder zu offensichtlich. Also lasst es einfach raus heute. Deswegen, Dennis, hier meine Frage.
0: Ja.
1: Wenn du dich im Studio mit dir selbst unterhältst, ne, ist das dann ein Interview?
0: Alter. Ich habe auch noch eine. Warum ist die Banane krumm, ne?
1: Ist mir doch egal. Wichtig ist nur...
2: Ein Tag ohne Banane.

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7: Das sieht erstmal richtig gut aus heute, Stine.
8: Heute über den ganzen Tag verteilt haben wir einen Mix aus Sonne und Wolken. Gegen späten Nachmittag, so 17 Uhr, soll es dann aber stellenweise richtig regnen. Bei Tageshöchsttemperaturen um die 21 Grad. Aktuell messen wir 15 Grad auf Langeoog, 14 Grad in Schortens und auch in Hage, 13 Grad in Bremerhaven und 12 Grad sind es in Apen. Der Nordseewelle 3 Tage Trend. Die nächsten Tage ist es erstmal weiterhin so wechselhaft bei uns im Nordwesten. Morgen und am Mittwoch haben wir einen Mix aus Sonne und Wolken. Am Donnerstag ist es dann ganz schön stark bewölkt mit Schauern bei 18 bis 23 Grad. Das nächste Niedrigwasser vor Dornumersiel ist um 7.47 Uhr.
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9: Ich bin Holger Dilk. Schönen guten Morgen. Bundesgesundheitsminister Linnemann hat die geplante Pflegereform gegen Kritik der SPD verteidigt. In der ARD sagte der CDU-Politiker, der von der SPD vorgeschlagene Pflegedeckel löse das Problem nicht. Die Gesamtkosten für einen Pflegeheimplatz liegen trotzdem bei mehr als 3.000 Euro im Monat. Linnemann will nun eine Kommission einsetzen, die die Pflegeversicherung zukunftsfest machen soll. Medienberichten zufolge gibt es heute deswegen ein Krisentreffen zwischen Union und SPD. Deutschland hat einen neuen Solarrekord geknackt. Seit Anfang des Jahres ist bereits mehr Solarstrom produziert worden als im gesamten vergangenen Jahr. Finn Riebesel, Freund Lieb.
10: Rund 90,2 Terawattstunden sind seit Jahresbeginn in nicht mal 9 kompletten Monaten zusammengekommen. 2025 waren es insgesamt etwa 90. Verantwortlich dafür sind laut Bundesverband Solarwirtschaft ungewöhnlich viele Sonnenstunden in diesem Jahr und der stetige Ausbau von Solaranlagen. Verbandchef Carsten König spricht von einer Nachricht, auf die Deutschland stolz sein kann.
9: Wie kann die Ukraine mit mehr Patriot-Raketen ausgestattet werden? Darüber beraten heute die Verteidigungsminister der Europäischen Union. Ein Vorschlag: Mitgliedstaaten könnten ihren Platz in der Warteschlange für Bestellungen des US-Luftabwehrsystems mit der Ukraine tauschen. Lkw-Fahrer stecken oft in einem Dilemma. Sie müssen Pause machen, finden aber keinen Parkplatz, denn tausende Stellplätze fehlen bundesweit. Wer Ruhezeiten nicht einhält oder falsch parkt, riskiert Bußgelder. Logistikverbände kritisieren außerdem die schlechten hygienischen Zustände der Toilettenanlagen. In Oldenburg wird Jascha Ruhr neuer Oberbürgermeister. Der von Grünen und CDU unterstützte Kandidat setzte sich gestern in der Stichwahl durch. Neuer Landrat im Kreis Aurich wird Olaf Wildfang. Er holte bei der Stichwahl 62,3%. In der Gemeinde Saterland hat Markus Janssen die Bürgermeisterwahl klar gewonnen. In Uplingen Katja Baumann und in der Gemeinde Wangerland Thies Fischer. Die deutsche Fußballnationalmannschaft hat in der Nations League eine Niederlage eingefahren. Das Team um den neuen Bundestrainer Jürgen Klopp unterlag Griechenland mit 0:1. Abwehrchef Jonathan Tah sagte nach dem Spiel im Ersten:
11: Um ehrlich zu sein, haben wir es einfach nicht gut genug gemacht. Wir hatten natürlich ein paar Möglichkeiten, wo wir gefährlich werden. Und wenn wir die nutzen, sieht das Spiel vielleicht auch anders aus. Aber das haben wir nicht gut genug genutzt.
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7: Besser ankommen mit dem besten Verkehrsservice um 7:03. A1 Richtung Hamburg zwischen Bremen, Brinkum und Asten. 4 Kilometer Stau. Hier kommt eine halbe Stunde dazu. Vorsicht bitte auf der A1 Richtung Osnabrück. Eine ungesicherte Unfallstelle hier zwischen dem Dreieck Ahlhorner Heide und Kloppenburg. Und noch die A27 Bremen nach Bremerhaven zwischen Bremerhaven Süd und Geestemünde. 2 Kilometer Stau. Ihr braucht eine Viertelstunde länger.
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8: Es wird geblitzt in Bad Zwischenahn in der Edewächter Straße Richtung Edewecht. Dann in Delmenhorst in der Lange Straße. Außerdem stehen sie in Emden im Franeker Weg. Dann in Gefa in der Schützenhofstraße. Geblitzt wird noch in Moordorf in der Ekelser Straße beidseitig. Dann in Oldenburg in der Eifelstraße und in Ostdorf in der Kankewehrstraße. Und wenn ihr jetzt noch was habt, Staus, Blitzer, Unfälle oder andere Störungen, dann könnt ihr uns das wie immer sehr gerne melden. Am besten per WhatsApp an die Nordseewelle Hotline. Das ist die 04931 97 3000.
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7: Die nächste Fähre von Norddeich nach Norderney um 7:30.
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8: So, jetzt ist die Kommunalwahl endgültig rum. Gestern gab es hier und da die Stichwahlen.
7: Wir liefern euch gleich mal einen kurzen Ergebnisüberblick. Das Ganze gegen 7:10 hier bei Nordseewelle. 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

0: da sind einige aus den Wählen gar nicht mehr rausgekommen. Vor zwei Wochen die Kommunalwahl in Niedersachsen und gestern, wo es nötig war, dann auch noch die Stichwahl.
1: Hier ist die Nordseewelle Morning Show mit Stino und Dennis und wir liefern euch nochmal den kurzen Überblick, wer da gestern wo gewählt wurde.
0: Ja.
1: Los geht's mit den Landräten. Im Kreis Aurich hat sich Olaf Wildfang von der SPD mit rund 62% der Stimmen deutlich gegen Detlef Krüger von den Freien Wählern durchgesetzt. Und im Landkreis Ammerland heißt der neue Landrat Hendrik Lehners. Knapp 52% entschieden sich für den Mann von der CDU.
0: Dann schauen wir auf die Bürgermeister. Neuer OB von Oldenburg ist Jascha Rohr. Der wurde von den Grünen und von der CDU unterstützt. 51,6% entschieden sich für ihn, also relativ knapp alles. In wie viel Städte war es deutlicher? Da wurde Einzelbewerber Jörn Eilers mit knapp 69% gewählt.
1: Mhm. Bürgermeister in der Krummhörn ist jetzt der parteilose Jan Hillebrand. Für ihn haben knapp 76% der Wahlberechtigten gestimmt. Und im Wangerland löst CDU-Kandidat Thies Fischer den bisherigen Bürgermeister Marius Slezak von der SPD ab. Knapp 70% der Stimmen gingen an Fischer.
0: Weitere Ergebnisse der Stichwahlen von gestern gibt's online auf den jeweiligen Internetseiten der Kommunen und dann natürlich auch um 7:30 in den Nordseewelle Nachrichten.

0: Guten Morgen, liebe Autofahrer. 7:19 Uhr hier in der Nordseewelle Morning Show. Wir schauen eben auf die Blitzer. Da steht zum Beispiel einer in Emden im Franeker Weg.
1: Achtung, jetzt wird's emotional. Verstorbene Country-Legende Dolly Parton hat kurz vor ihrem Tod noch einen neuen Song aufgenommen, und zwar mit U2.
0: Torn heißt die Nummer. Die soll Mitte November auf dem neuen U2-Album Carnaval Dallus erscheinen. Und es ist wirklich die allerletzte Aufnahme, die Dolly Parton vor ihrem Tod noch eingesungen hat. Sind wir sehr gespannt drauf.

0: Sommer, Sonne und dieser eine Beat, bei dem sofort gute Laune aufkommt. Put me up, put me down.
1: Das war bei uns 1996 Lagerhit,
0: oh,
1: im Sommerlager.
0: Sehr schön.
1: Lagerhit des Sommer 96, da warst du noch nicht mal geboren. Genau. Coco Jumbo von Mr. President. Pure 90er Party. Und gleich hier dabei in der nächsten halben Stunde bei Nordseewelle.
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1: Der Montag startet mit einem Mix aus Sonne und Wolken.
0: Gegen späten Nachmittag, so ab 17 Uhr, kann es dann stellenweise aber richtig regnen. Bei Tageshöchsttemperaturen so um die 21 Grad. Aktuell messen wir 15 Grad auf Norderney, 14 Grad in Dornum, 13 in Varel und auch in Augustfehn und 12 Grad haben wir in Delmenhorst. Der Nordseewelle 3-Tage-Trend. Die nächsten Tage ist es recht wechselhaft bei uns im Nordwesten. Morgen und am Mittwoch haben wir einen Mix aus Sonne und Wolken. Am Donnerstag ist es dann ganz schön grau am Himmel mit Schauern bei 18 bis 23 Grad. Das nächste Niedrigwasser von Neuhallinger See ist um kurz vor 8.
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15: Ich bin Sönke Röhling. Schönen guten Morgen. Olaf Wildfang wird neuer Landrat im Landkreis Aurich. Der SPD-Mann setzte sich gegen den parteilosen Detlef Krüger durch. Er kam auf 62% der Stimmen. Im Landkreis Ammerland setzte sich Hendrik Lehners von der CDU knapp gegen Björn Mayer von der SPD durch. Bei der Bürgermeisterwahl in Wangerland gewann Thies Fischer mit fast 70% der Stimmen. Noch deutlicher konnte sich Jan Hillebrand in der Krummhörn durchsetzen. Er kam auf knapp 76%. In Oldenburg wurde Jascha Rohr von den Grünen gewählt. In Oblingen wird Katja Baumann neue Bürgermeisterin. Autofahrer müssen sich ab heute auf nächtliche Sperrungen in Karolinensiel einstellen. Auf der B461 wird zwischen 20 Uhr und 6:30 morgens der Asphalt erneuert. Tagsüber bleibt die Schleusenstraße einspurig befahrbar, damit Anleger, Touristen und Lieferwagen weiter durchkommen. Der Verkehr wird dann per Ampel geregelt. Nach dem Fund eines schwer verletzten 13-Jährigen in Delmenhorst sitzt ein verdächtiger Jugendlicher jetzt in U-Haft. Gegen den 17-Jährigen wird ermittelt. Konkrete Angaben zu den Verletzungen des Jungen oder zu den genauen Umständen der Tat machte die Polizei bislang nicht. Auf Norderney gibt es ab Ende Oktober wieder einen Frauenarzt. Ein Facharzt aus Bad Essen bei Osnabrück bietet mehrmals im Monat Sprechstunden im Krankenhaus an. Die Praxis steht allen Patientinnen offen. Seit 2 Jahren gab es auf der Insel keine frauenärztliche Versorgung mehr. 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
1: 7.31 Uhr, besser ankommen mit dem besten Verkehrsservice. A1 Richtung Hamburg zwischen dem Dreieck Stur und Bremen-Arsten. 4 Kilometer Stau, ihr braucht eine halbe Stunde länger. A27 Bremen nach Bremerhaven zwischen Bremerhaven Süd und Geestemünde. 3 Kilometer Stau, hier kommen 25 Minuten dazu. Und 10 Minuten mehr sind es auf der A293. Westumgehung Richtung Oldenburg-Nord. Zwischen dem Kreuz Oldenburg-Nord und dem Übergang zur B211 1 Kilometer Stau.
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0: Es wird geblitzt auf der B437 Höhe Neuenburg an der Rutteler Mühle. Dann im Bad Zwischenahn in der Edewächterstraße Richtung Edewecht. Außerdem stehen sie im Blomberg beim Sportplatz. Geblitzt wird noch in Delmenhorst in der Lange Straße, dann in Emden im Franeker Weg. Außerdem stehen sie heute Morgen in Jever an der Schützenhofstraße, dann in Mordorf in der Ekelser Straße beidseitig, in Oldenburg in der Eifelstraße und der letzte Blitzer, der steht heute Morgen in Ostdorf in der Krankebeerstraße. Und wenn ihr jetzt noch was habt, Staus, Blitzer, Unfälle oder andere Störungen, dann könnt ihr uns das wie immer sehr gerne melden, am besten telefonisch oder per WhatsApp an die Nordseewelle Hotline. Das ist die 04931 97 3000.
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1: Die nächste Fähre von Nesmasil nach Baltrum. 11 Uhr geht's los.
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0: Heute am Trinke-Bier-Tag finde ich ganz passend zu dieser Uhrzeit.
1: Craft-Bier, Regionalbier, Lagerbier, der einzige Tag im Jahr, an dem ich probiere mich durch, eine völlig akzeptable Aussage ist.
19: Ich sage immer, man muss auch mal trinken, bevor der Körper durchkriegt.

0: Hier ist die Nordseewelle Morning Show mit Stine und Dennis. Und ja, ich liebe dich sind schon schöne Worte, aber es gibt auch deutlich schönere drei Worte. Wir wollen heute von euch wissen, welche das bei euch sind. Moin.
1: Guten Morgen, Astrid aus Aurich. Ich bin selbstständige Tagesmutter und da ist am Wochenende auch immer noch viel zu tun, was in der Woche mit den Kindern so liegen bleibt. Und da freue ich mich immer wieder über die drei Worte. Freies Wochenende nun. Das heißt für mich Füße hochlegen, mal nichts tun. Keine Buchhaltung, keine Dokumentation oder ähnliches, sondern wirklich mal Zeit zum Relaxen und Ruhe.
2: Ja, Problem am Montag, das wird nächste Wochenende ist leider noch relativ weit weg, ne? Aber hier haben wir noch eine ganze Liste bekommen an Wörtern, die schöner sind als ich liebe dich.
3: Guten Morgen, hier ist Christina aus Jever. Noch schöner als ich liebe dich, finde ich. Auto ist gewaschen, Tank ist voll, wir gehen essen, alles sauber genug.
2: Auch richtig schön, ne? Aber Tank ist voll tatsächlich. Im Moment schwierig, weil, also da bin ich so ein bisschen zwiegespalten gerade, ob das jetzt wirklich schöner ist, weil Tank ist voll, heißt ja auch Konto ist leer oder Geld ist alle.
0: Ist so. Welche drei Worte sind es denn bei euch? Schickt uns gerne mal eine WhatsApp-Sprachnachricht an die 04931 97 3000. Ich sag mal so, wir sind gespannt.
2: Unglaublich.

0: Sophia. Alfa Rosalie, habt ihr gehört, hier bei Nordseewelle. Und wir schauen kurz auf die Blitzer. Da steht einer auf der B437 an der Rutteler Mühle.
1: Hier ist die Nordseewelle Morning Show mit Stine und Dennis und Familie. Das kann ja wirklich ganz vieles sein. Also die klassische Familie mit Mama, Papa und Kindern, eine Patchwork-Familie, Großeltern, Geschwister, beste Freunde oder eben Menschen, die vielleicht gar nicht mit uns verwandt sind, sich aber trotzdem wie Familie anfühlen.
0: Ja, ich bin jetzt durcheinander, aber gut. Das war auf jeden Fall ein ziemlich guter Anlass heute, ne? Weil es ist Tag der Familie heute. Mhm. Mal kurz auf die Bremse treten, ist nicht verkehrt. Denn im Alltag sagen wir ja oft, ach, machen wir irgendwann mal wieder. Oder ich ruf dich später an. Oder, ach komm, dafür haben wir doch am Wochenende Zeit. Mhm. Plötzlich ist dann wieder ein halbes Jahr rum.
1: Ja, ja. Kenne ich. Vielleicht ist heute also der perfekte Tag, genau das zu machen, was sonst immer hinten runterfällt. Also gemeinsam frühstücken vielleicht, Oma und Opa besuchen, mit den Kindern rausgehen, zusammen kochen, ein altes Fotoalbum anschauen oder einfach mal 2 Stunden zusammensitzen, ohne Handy und ohne Termine.
0: Es sind halt oft gar nicht die großen Dinge, an die wir uns erinnern, sondern diese ganz normalen Momente zusammen. Also nutzt den Tag heute einfach mal mit eurer Familie.

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14: Also heute können wir erstmal nicht meckern übers Wetter.
15: Nö, erstmal ist es trocken mit einem Mix aus Sonne und Wolken gegen späten Nachmittag. Da kann es dann aber regnen stellenweise bei Tageshöchsttemperaturen um die 21 Grad. Aktuell messen wir 16 Grad auf Baltrum, 14 Grad in Norden und auch in Jever, 12 Grad in Rastede und 11 Grad haben wir in Euten. Der Nordseewelle 3-Tage-Trend. Für die nächsten Tage geht es erstmal so wechselhaft weiter. Morgen und am Mittwoch, da wechseln sich Sonne und Wolken ab. Am Donnerstag ist es dann ganz schön stark bewölkt mit Schauern bei 18 bis 23 Grad. Das nächste Niedrigwasser vor Hochsiel ist um 8.42 Uhr.
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16: Ich bin Holger Dilk. Schönen guten Morgen. Die geplante Pflegereform soll eigentlich in wenigen Tagen auf den Weg gebracht werden. Noch immer wird aber darüber gestritten, wie sie genau aussehen soll. Heute soll weiter darüber verhandelt werden. Silas Quiring.
17: Die SPD sagt, bisher sind vor allem Kürzungen geplant. Sie fordert unter anderem auch einen Pflegedeckel, also eine Begrenzung des Eigenanteils an den Pflegekosten. Gesundheitsminister Linnemann lehnt das aber ab. Das würde das grundsätzliche Problem nicht lösen. Er schlägt stattdessen vor, eine Expertenrunde einzurichten, die die Pflegeversicherung strukturell fit für die Zukunft machen soll. Ob die Reform tatsächlich diese Woche steht, ist offen.
16: Der Verfassungsschutz befürchtet chinesische Spionage an Forschungseinrichtungen. Davor warnt die Behörde im Handelsblatt. China versuche gezielt über wissenschaftliche Zusammenarbeit an Technologie aus Deutschland zu kommen. An den Einrichtungen fehle es oft an Risikobewusstsein. Aurich und der Landkreis Ammerland bekommen neue Landräte. In der Stichwahl setzte sich gestern in Aurich Olaf Wildfang von der SPD und im Landkreis Ammerland Hendrik Lehners von der CDU durch. Neuer Oberbürgermeister in Oldenburg wird Jascha Rohr von den Grünen. Er erhielt 51,5% der Stimmen. In Oblengen wird Katja Baumann neue Bürgermeisterin. In Jemgum hat Malte Blümel die Stichwahl gewonnen. In Mangerland setzte sich Thies Fischer durch und in der Krummhörn Jan Hillebrand. An den Autobahnraststätten fehlen bundesweit tausende Lkw-Parkplätze. Immer häufiger finden die Fahrer keinen Platz, um ihre Pausen zu machen oder zu übernachten. Ein Riesenproblem sind auch die schlechten hygienischen Zustände der Toilettenanlagen, kritisieren die Logistikverbände. In der Fußball-Nations League hat die DFB-Elf überraschend gegen Griechenland verloren. Nur 3 Tage nach dem Unentschieden gegen die Niederlande, also wieder kein Sieg für den neuen Bundestrainer Jürgen Klopp. Der zeigte sich in der ARD nach dem Spiel aber unverdrossen.
18: Jede Erklärung, da gibt es einige, klingt wie eine Ausrede. Die will ich gar nicht nutzen. Mit dem Ergebnis ist das nicht cool. Wenn wir jetzt heute 0-0 gespielt hätten, würden wir es nicht viel besser fühlen. Aber das Gegenteil habe ich schon sehr ungern bekommen. Aber der Rest ist so, dass man sagen muss, ja, damit, das wollte man nicht wissen, jetzt wissen wir es. Weiter geht's.
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20: 8:02 besser ankommen mit dem besten Verkehrsservice. A1 Richtung Hamburg zwischen dem Dreieckstur und Bremen-Asten. 5 Kilometer Stau, 40 Minuten Zeitverlust. A1 Richtung Osnabrück zwischen Opusen, Bremen-Mahndorf und Asten. 5 Kilometer Stau, Viertelstunde extra. A27 Bremen nach Bremerhaven zwischen Bremerhaven Süd und Geestemünde, 4 Kilometer Stau, ihr braucht eine halbe Stunde länger. A29 Richtung Wilhelmshaven, zwischen dem Kreuz Oldenburg-Ost und Ohmstede, 2 Kilometer Stau, hier kommen 10 Minuten dazu. Und die A293 Richtung Oldenburg-Nord, zwischen dem Kreuz Oldenburg-Nord und dem Übergang zur B211, 1 Kilometer Stau, auch hier etwa 10 Minuten mehr.
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15: Es wird geblitzt auf der B437 Höhe Neuenburg an der Rutteler Mühle. Dann im Bad Zwischenahn in der Edewächter Straße Richtung Edewecht. Teure Fotos gibt es noch in Blomberg beim Sportplatz, dann in Delmenhorst in der Lange Straße. Außerdem stehen sie in Emden im Franeker Weg, dann in Friedeburg im Auricher Weg. Geblitzt wird noch in Jever an der Schützenhof Straße, dann in Mordorf in der Ickelser Straße beidseitig, außerdem in Oldenburg in der Eifelstraße und der letzte Blitzer, der steht heute Morgen in Ostdorf in der Kankerbeerstraße. Und wenn ihr jetzt noch was habt, Staus, Blitzer, Unfälle oder andere Störungen, dann immer gerne her damit zu uns, am besten telefonisch oder ihr schickt uns einfach eine WhatsApp-Nachricht an die Nordseewelle Hotline 04931 97 3000.
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20: Die nächste Fähre von Neuharlinger Siel nach Spiekeroog 9:45.
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20: Der erste Schritt ist gemacht. Deutschland geht mit der Stadt München ins Olympiarennen, entweder für 2036, 40 oder 44.
15: Aber es ist halt wirklich nur der erste Schritt. Und wir sagen euch, wie es da jetzt weitergeht. Nach Musik von Lou Saint und Holly Humberstone.

0: Aber das war ja auch nur der erste Schritt Richtung Olympia.
1: Die Stadt muss jetzt eng mit dem Bund, aber auch mit dem DOSB zusammenarbeiten. Denn der reicht ja letztlich auch die Bewerbung für Deutschland ein. In dieser Bewerbung wiederum müssen dann dem IOC, also dem Internationalen Olympischen Komitee, konkrete Pläne sowie finanzielle Garantien vorgelegt werden. Die erste Vorauswahl für Olympia 2036 soll dann nächstes Jahr im März abgeschlossen sein.
2: Und wenn sich München da nicht durchsetzt, gibt's noch zwei weitere Versuche für die Spiele 2040 und 2044.

0: gleich 8.19 Uhr hier in der Nordseewelle Morning Show an diesem Montag und wir schauen einmal ganz kurz auf die Straßen, liebe Autofahrer. Es wird geblitzt in Blomberg beim Sportplatz. Hier sind 50 erlaubt.
1: Und wir sind ja heute Morgen auf der Suche nach drei Wörtern, die schöner sind als ich liebe dich. Mhm. Also Kaffee ist fertig, war da so ein Beispiel heute früh.
0: Du hattest recht.
1: Ja, wie gesagt, das ist ein Satz, den du von mir niemals hören wirst, Tina. Aber gut. Mein Favorit heute Morgen bis jetzt, Kind schläft endlich.
0: Ja, stimmt.
1: Fand ich super. Kam bei Insta rein und so, das kann ich sehr gut nachvollziehen. Wenn ihr noch was habt, könnt ihr uns das natürlich gerne schicken. Drei Wörter, die besser sind als ich liebe dich, einfach per WhatsApp-Sprachnachricht an die 04931 97 3000. Hier sind Jennifer Lopez und David Guetta für euch.

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12: Es sieht eigentlich ganz gut aus heute, aber ganz ohne Regen geht's nicht.
13: Nee, wir haben erstmal so einen Mix aus Sonne und Wolken gegen späten Nachmittag, also so 17, 18 Uhr. Da kann es dann ordentlich regnen. Bei Tageshöchsttemperaturen so um die 21 Grad. Aktuell messen wir 16 Grad auf Spiekeroog, 14 Grad in Berumbur, 13 Grad sind es in Obenstroh, Oldenburg-Wächleu und auch in Hamburg-Winterhude. Der Nordseewelle 3-Tage-Trend. Die nächsten Tage geht es erstmal so weiter. Morgen und am Mittwoch, da ist es trocken. Wir haben einen Mix aus Sonne und Wolken. Am Donnerstag, da sieht es dann anders aus. Wir haben viele Wolken am Himmel mit Schauern bei 18 bis 23 Grad. Das nächste Niedrigwasser vor Halle-Sieht ist um kurz vor 9.
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14: Ich bin Sönke Röhling. Schönen guten Morgen. Aurich und der Landkreis Ammerland bekommen neue Landräte. In der Stichwahl setzte sich gestern in Aurich Olaf Wildfang von der SPD durch, im Landkreis Ammerland Henrik Lehners von der CDU. Außerdem wurden in vielen Gemeinden neue Bürgermeister gewählt. Neuer Oberbürgermeister in Oldenburg wird Jascha Rohr von den Grünen. Er erhielt 51,5% der Stimmen. In Oblingen wird Katja Baumann neue Bürgermeisterin. In Jemgum hat Malte Blümel die Stichwahl gewonnen. In Wangerland setzt sich Thies Fischer durch und in der Krummhörn Jan Hillebrand. In Friseute hat ein betrunkener Autofahrer am Wochenende 3 Bäume gerammt. Der 37-Jährige war nach Angaben der Polizei in der Nacht zu Sonntag nach rechts von der Fahrbahn abgekommen. Bei der Unfallaufnahme stellten die Beamten fest, dass er knapp 1,8 Promille hatte. Außerdem hat er keinen gültigen Führerschein. Ein Strafverfahren wurde eingeleitet. Der Tag der Deutschen Einheit wird in Bremen demnächst groß gefeiert. Schon jetzt müssen sich Autofahrer deswegen auf Einschränkungen einstellen. Der Osterdeich ist am Weserstadion ab sofort bis zum 8. Oktober voll gesperrt. Rund um das Feierwochenende wird die Sperrung dann noch ausgeweitet. Am Badersee in Wilhelmshaven wird das beliebte Fährhaus abgerissen. Die Vorbereitungen dafür laufen bereits. Wie die Nordwestzeitung berichtet, soll an der Stelle eine Beachbar entstehen. Einen Pachtvertrag, geschweige denn eine Baugenehmigung, gibt's aber noch nicht. Nach Angaben der neuen Pächterin ist sie sich aber mit der Stadt einig. Die Unterzeichnung des Pachtvertrages stehe unmittelbar bevor, heißt es. 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
12: 8.32 Uhr, besser ankommen mit dem besten Verkehrsservice. A1 Richtung Hamburg, zwischen dem Dreieck Stur und Bremen-Hemelingen. 6 Kilometer Stau, 40 Minuten mehr. A1 Richtung Osnabrück, zwischen Opusen, Bremen, Marndorf und Asten. 5 Kilometer Stau, hier kommt eine Viertelstunde dazu. A27, Bremen nach Bremerhaven, zwischen Bremerhaven Süd und Geestemünde. 4 Kilometer Stau, gute halbe Stunde obendrauf. Und die A293 Richtung Oldenburg Nord. Zwischen dem Kreuz Oldenburg Nord und dem Übergang zur B211 1 Kilometer Stau, 10 Minuten plus.
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13: Es wird geblitzt auf der B437 Höhe Neuenburg an der Rutteler Mühle. Dann im Bad Zwischenahn in der Edewächter Straße Richtung Edewecht. Außerdem stehen sie in Blomberg beim Sportplatz, dann in Delmenhorst in der Lange Straße. Geblitzt wird noch in Emden im Franeker Weg, dann in Friedeburg im Auricher Weg, außerdem in Jever an der Schützenhofstraße, in Mordorf in der Ickelser Straße beidseitig und die letzten beiden Blitzer stehen einmal in Oldenburg in der Eifelstraße und in Ostdorf in der Kankewehrstraße. Und wenn ihr jetzt noch was habt, Staus, Blitzer, Unfälle oder andere Störungen, dann immer gerne her damit zu uns, am besten telefonisch oder per WhatsApp an die Nordseewelle Hotline. Das ist die 04931 97 3000.
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12: Von Halesiel rüber nach Wangerooge geht's wieder um 10.
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12: So, die VMAs sind durch, der rote Teppich ist wieder eingerollt und die Trophäen sind verteilt.
13: Madonna, Taylor Swift, Sabrina Carpenter, Bruno Mars und Co. waren dabei und natürlich gab es auch wieder jede Menge Gesprächsstoff rund um die wichtigsten Musikpreise der Welt.
12: Vor allem Madonna hat richtig abgeräumt und wir schauen gleich nochmal genauer drauf.

0: viel Glamour, viele ausgefallene Kleider und viele glückliche Gesichter. In Los Angeles sind in der vergangenen Nacht die MTV Video Music Awards vergeben worden.
1: Hier ist die Nordseewelle Morning Show mit Stine und Dennis um 8.41 Uhr ganz genau. Und die große Gewinnerin des Abends war die Queen of Pop. Gleich drei Preise gingen an Madonna.

0: Artist of the Year durchgesetzt. Die Kategorie Video of the Year ging allerdings an Taylor Swift und The Fate of Ophelia. Übrigens in der Nacht auch direkt noch ihr neues Video zum Song Patience Zero präsentiert und nebenbei noch einen neuen Rekord aufgestellt. Mit 31 Auszeichnungen bei den VMAs hat sie jetzt Beyoncé hinter sich gelassen. Jetzt ist sie die alleinige Rekordhalterin.
1: Ja, den Song of the Year hat aber nicht Taylor Swift abgeliefert. Nee. Der kam von der K-Pop-Band BTS. Viel los also bei den VMAs in der vergangenen Nacht. Emotionale Höhepunkte waren sicher Kacey Musgraves Tribute an die kürzlich verstorbene Dolly Parton und ein Auftritt in Erinnerung an George Michael von Ray, Somber und Teddy Swims. Und den haben wir jetzt für euch dabei hier bei Nordseewelle mit Mr. Know-It-All. Schönen guten Morgen. Toll, dass ihr mit dabei seid.
0: Moin.

0: Ace of Base mit The Sign hier in der Nordseewelle Morning Show mit Stine und Dennis. Und wir schauen einmal auf die Blitzer, liebe Autofahrer. Es wird heute Morgen geblitzt in Upshirt an der Brücke beim Betonwerk. Hier sind 70 erlaubt.
1: 8.48 Uhr an diesem 28. September, Montagmorgen. Und wir haben Tiffany Harris für euch dabei. Vertigo.

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1: Ich weiß ja nicht, wie das bei dir ist, Dennis, ne? Aber manchmal fühlt sich Liebe ja schon wie so ein Fiebertraum an.
2: Ständig eigentlich, ja.
1: Ja, und genau dieses Gefühl bringt Alex Rowan genau auf den Punkt.
3: Ich hoffe einfach, meine Frau hat gar nicht zugehört. Fever Dream in der nächsten halben Stunde hier in der Nordseewelle Morning Show.
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3: Erstmal sieht das richtig gut aus heute.
1: Wir starten erstmal mit einem Mix aus Sonne und Wolken. Gegen späten Nachmittag, so ab 17 Uhr, da soll es dann stellenweise aber ordentlich Schauer geben bei 21 Grad. Aktuell messen wir 16 Grad auf Wangerooge, 14 Grad in Esens, Sillenstede und auch in Westerstede und 13 Grad haben wir in Beverstedt. Der Nordseewelle 3-Tage-Trend. Die nächsten Tage bleibt es erstmal so wechselhaft bei uns im Nordwesten. Morgen und am Mittwoch, da wechseln sich Sonne und Wolken ab. Es bleibt trocken. Am Donnerstag, da ist es aber ganz schön bewölkt mit Schauern bei 18 bis 23 Grad. Das nächste Hochwasser vor Wilhelmshaven ist um 14.54 Uhr.
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2: Ich bin Holger Dilk. Schönen guten Morgen. Die geplante Pflegereform steht weiter auf der Kippe. Medienberichten zufolge gibt es deswegen heute ein Krisentreffen zwischen Union und SPD. Die Sozialdemokraten fordern angesichts geplanter Kürzungen unter anderem einen Pflegedeckel, also eine Begrenzung des Eigenanteils an den Pflegekosten. Den lehnt Gesundheitsminister Lindemann ab. Er sagt dem Ersten aber,
15: wo es um die pflegenden Angehörigen geht, mache ich keine Abstriche. Das sind rund 4 Millionen Menschen in Deutschland, die zu Hause pflegen. Und die stützen das komplette System. Übrigens tragen die auch dazu bei, dass die Gesellschaft zusammenhält.
2: Eigentlich soll die Reform übermorgen im Bundeskabinett beschlossen werden. Rekord geknackt. In Deutschland ist seit Jahresbeginn schon mehr Solarstrom produziert worden als im gesamten vergangenen Jahr. Rund 90,2 Terawattstunden in nicht einmal 9 Monaten. 2025 waren es insgesamt etwa 90. Laut Bundesverband Solarwirtschaft liegt das vor allem an ungewöhnlich vielen Sonnenstunden und generell an mehr Solaranlagen. Verbandchef Carsten König spricht von einer Nachricht, auf die Deutschland stolz sein kann. Wie kann die Ukraine mit mehr Patriot-Raketen ausgestattet werden? Darüber beraten heute die Verteidigungsminister der Europäischen Union. Ein Vorschlag: Mitgliedstaaten könnten ihren Platz in der Warteschlange für Bestellungen des US-Luftabwehrsystems mit der Ukraine tauschen. Jascha Rohr von den Grünen wird neuer Oberbürgermeister von Oldenburg. In der Stichwahl setzte sich der auch von der CDU unterstützte Kandidat gegen Ulf Pranger von der SPD durch. Olaf Wildfang von der SPD wird neuer Landrat im Kreis Aurich. Er gewann die Stichwahl klar mit 62,3%. In Delmenhorst setzte sich überraschend Alexander Mittag von der SPD durch. Er hatte im ersten Wahlgang noch auf Platz 2 gelegen, konnte nun aber Petra Gerlach von der CDU hinter sich lassen. Die deutsche Fußballnationalmannschaft hat in der Nations League eine Niederlage eingefahren. Das Team um den neuen Bundestrainer Jürgen Klopp unterlag Griechenland mit 0:1. Abwehrchef Jonathan Tah sagte nach dem Spiel im ersten:
16: Um ehrlich zu sein, haben wir es einfach nicht gut genug gemacht. Wir hatten natürlich ein paar Möglichkeiten, wo wir gefährlich werden. Und wenn wir die nutzen, sieht das Spiel vielleicht auch anders aus. Aber das haben wir nicht gut genug genutzt.
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18: 9:03 besser ankommen mit dem besten Verkehrsservice. A1 Richtung Hamburg zwischen dem Dreieck Stur und Bremen-Arsten. 6 Kilometer Stau, hier kommt eine Dreiviertelstunde dazu. A1 Richtung Osnabrück zwischen dem Bremer Kreuz und Arsten. 6 Kilometer Stau, 20 Minuten mehr. A27 Bremen nach Bremerhaven zwischen Bremerhaven Süd und Geestemünde. 3 Kilometer Stau. Ihr braucht eine gute halbe Stunde länger. Und Vorsicht bitte auf der Umgehungsstraße zwischen Norden und Hage. Da sind aktuell Rehe auf der Fahrbahn.
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1: Es wird geblitzt auf der B437 in Höhe Neuenburg an der Rotteler Mühle. Dann in Bad Zwischenahn in der Edewächter Straße Richtung Edewecht. Außerdem in Blomberg beim Sportplatz. Blitzer stehen dann noch in Delmenhorst in der Lange Straße, in Emden im Franeker Weg, außerdem in Friedeburg im Auricher Weg. Teure Fotos gibt es noch in Idafeen in der Straße Idafeen Süd an der Ecke zum Westkanal. Dann in Jever an der Schützenhofstraße, außerdem in Mordorf in der Ekelser Straße beidseitig. Geblitzt wird dann noch in Oldenburg in der Eifelstraße, in Ostdorf in der Krankebeerstraße und zuletzt in Upschört an der Brücke beim Betonwerk. Und wenn ihr jetzt noch was habt, Staus, Blitzer, Unfälle oder andere Störungen, dann immer gerne her damit zu uns. Am besten telefonisch oder per WhatsApp an die Nordseewelle Hotline. Das ist die 04931 97 3000.
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18: Der nächste Töverland-Express von Norddeich nach Jüst. Jetzt gleich 8:45. Das könnte ein wenig knapp werden. Deshalb die nächste auch schon mal. Der fährt dann 10:45 wieder.
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1: Ja, und da will aber unbedingt jemand der Erste sein. RTL hat angekündigt, dass da schon ab Mitte Oktober die ersten 9 Weihnachtsfilme gezeigt werden.
18: Finde ich eigentlich nicht so schlimm, muss ich sagen.
1: Oh,
18: ne?
1: Weiß ich nicht.
18: Also Sorgen würde ich mir machen, wenn sie direkt danach eine Silvesterparty übertragen.
1: Ja, okay.
18: Dann wird's kompliziert.
1: Ja, okay.
18: Hier ist Sommer für euch. 12:12. Guten Morgen.
1: Moin.

9:12 Uhr, Dua Lipa, habt ihr gehört, Be The One hier in der Nordseewelle Morning Show mit Stine und Dennis. Und ja, ich liebe dich, das sind schon wirklich drei schöne Worte, ne? Die hört man gerne, aber es gibt ja so vielleicht noch Sätze, also drei Wörter, Sätze, die man noch lieber hört als

0: für mich bin beim Pferd.
1: Ach, guck mal. Und wen haben wir hier noch?
2: Holstein und Tennis. Also meine drei Wörter wären momentan in der aktuellen Situation: Ich habe getankt. Euch einen schönen Tag. Grüß dich, Timo.
1: Ja, ist wirklich schön, ne? Aber nur, wenn jemand anderes das für mich macht. Also ich habe getankt. Für dich müsste man da eigentlich noch ergänzen an der Stelle. Alex Warren haben wir jetzt für euch auf der Playlist mit Fever Dream.
3: Guten Morgen.

0: Christina Aguilera mit What a Go Once und wir schauen einmal auf die Blitze heute Morgen. Es wird geblitzt auf der B437 Richtung Norden Hamm, kurz hinterm Wesertunnel. Danke Florian fürs Bescheid sagen.
1: So, Olympia soll also nach München geholt werden. Darüber haben wir heute schon geredet hier in der Nordseewelle Morning Show. Wir würden uns natürlich mega freuen, wenn das am Ende klappt. Alle Sportfreaks würden sich natürlich auch total freuen.
0: Wir haben passend dazu mal eine schnelle Top 3 für euch. Die deutlichsten Anzeichen dafür, dass du sportsüchtig bist.
2: Platz 3.
1: Du kennst mehr Sorten Proteinpulver als Eissorten.
3: Es ist enorm. Hätte ich auch nicht mit gerechnet.
2: Platz 2.
0: Du läufst morgens als erstes zur Kaffeemaschine, also ne, von zu Hause ins Büro.
4: Ich hab Bock. Ich hab schwerstens Bock. Freunde, das könnt ihr mal glauben. Ich hab schwerstens Bock.
2: Und hier der ultimative Platz 1.
1: Das mit Abstand deutlichste Anzeichen dafür, dass du sportsüchtig bist. Dein Kühlschrank besteht zu 50% aus Quark und zu 50% aus noch mehr Quark.
5: Ach du meine Güte.

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10: Insgesamt haben wir nur wenig zu meckern beim Wetter heute, aber ganz trocken kommen wir nicht durch den Tag.
11: Nee, wir haben erstmal so einen Mix aus Sonne und Wolken. Gegen späten Nachmittag können wir dann aber unsere Regenjacken rausholen. Es soll nämlich stellenweise regnen bei 21 Grad heute. Aktuell messen wir 16 Grad auf Jüst, 15 Grad in Upgarn-Schott, 14 Grad in Neuenburg, Jeddelow und auch in Bremen-Walle. Der Nordseewelle 3-Tage-Trend. Die nächsten Tage geht es eigentlich genauso weiter. Morgen und am Mittwoch, da haben wir einen Mix aus Sonne und Wolken. Am Donnerstag, da ist es dann ganz schön grau und trüb am Himmel mit Schauern bei 18 bis 23 Grad. Das nächste Hochwasser vor Schillig ist um 14.20 Uhr.
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12: Ich bin Sönke Röhling. Schönen guten Tag. Olaf Wildfang wird neuer Landrat im Landkreis Aurich. Der SPD-Mann setzte sich gegen den parteilosen Detlef Krüger durch. Er kam auf 62% der Stimmen. Im Landkreis Ammerland setzte sich Hendrik Lehners von der CDU knapp gegen Björn Mayer von der SPD durch. Bei der Bürgermeisterwahl in Wangerland gewann Thies Fischer mit fast 70% der Stimmen. Noch deutlicher konnte sich Jan Hillebrand in der Krummhörn durchsetzen. Er kam auf knapp 76%. In Oldenburg wurde Jascha Rohr von den Grünen gewählt. In Ublingen wird Katja Baumann neue Bürgermeisterin. In Friseute hat ein betrunkener Autofahrer am Wochenende 3 Bäume gerammt. Der 37-Jährige war nach Angaben der Polizei in der Nacht zu Sonntag nach rechts von der Fahrbahn abgekommen. Bei der Unfallaufnahme stellten die Beamten fest, dass er knapp 1,8 Promille hatte. Außerdem hat er keinen gültigen Führerschein. Ein Strafverfahren wurde eingeleitet. Nach dem Fund eines schwer verletzten 13-Jährigen in Delmenhorst sitzt ein verdächtiger Jugendlicher jetzt in U-Haft. Gegen den 17-Jährigen wird ermittelt. Konkrete Angaben zu den Verletzungen des Jungen oder zu den genauen Umständen der Tat macht die Polizei bislang nicht. Der Tag der Deutschen Einheit wird in Bremen demnächst groß gefeiert. Schon jetzt müssen sich Autofahrer deswegen auf Einschränkungen einstellen. Der Osterdeich ist am Weserstadion ab sofort bis zum 8. Oktober voll gesperrt. Rund um das Feierwochenende wird die Sperrung dann noch ausgeweitet. 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
10: Gleich 9.31 Uhr, besser ankommen mit dem besten Verkehrsservice. A1 Richtung Hamburg, zwischen dem Dreieck Stur und Bremen-Asten. 6 Kilometer Stau, halbe Stunde Zeitverlust. A1 Richtung Osnabrück, zwischen dem Bremer Kreuz und Asten. 5 Kilometer Stau, Viertelstunde extra. A27 Bremen nach Bremerhaven, zwischen Bremerhaven Süd und Geestemünde. 3 Kilometer Stau. Auch hier braucht ihr eine Viertelstunde länger. Und die B436 zwischen Wehner und Wehner-Norderstraße, dichter Verkehr, 10 Minuten plus.
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11: Es wird geblitzt gleich zweimal auf der B437, einmal in Höhe Neuenburg an der Rutteler Mühle und dann noch Richtung Norden Hamm, kurz hinterm Wesertunnel. Außerdem stehen sie in Bad Zwischenahn in der Edewächter Straße Richtung Edewecht, dann in Blomberg beim Sportplatz, außerdem in Delmenhorst in der Lange Straße. Blitzer stehen noch in Emden im Franeker Weg, dann in Idafeen in der Straße Idafeen Süd an der Ecke zum Westkanal. Geblitzt wird noch in Jever in der Schützenhofstraße, dann in Moordorf in der Ekelser Straße beidseitig. Außerdem stehen sie in Oldenburg in der Eifelstraße und teure Fotos gibt es dann noch in Ostdorf in der Kankebergstraße und zuletzt in Obschört an der Brücke beim Betonwerk. Und wenn ihr jetzt noch was habt, Staus, Blitzer, Unfälle oder andere Störungen, dann immer gerne her damit zu uns, am besten telefonisch oder per WhatsApp an die Nordseewelle Hotline. Das ist die 04931 97 3000.
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10: Die nächste Fähre von Bensersiel nach Langeoog um 11:30.
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10: Musik an und plötzlich schmeckt der Salat besser. Klingt komisch, soll aber tatsächlich funktionieren.
11: Eine neue Studie zeigt, ruhige Musik kann dazu führen, dass wir eher zu gesundem Essen greifen. Bei schnellerer Musik landen dagegen offenbar häufig Burger, Pommes und Co. auf dem Teller. Und bei mir erklärt sich jetzt auf jeden Fall einiges.
10: Mir auch. Schönen guten Morgen.

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1: Die richtige Musik kann uns dabei helfen, uns gesünder zu ernähren. Klingt komisch, ist aber so.
2: Hier ist die Nordseewelle Morning Show mit Stino und Dennis. Und das ist wirklich ein bisschen verrückt, ne? Laut einer neuen Studie aus China können tatsächlich ruhigere Melodien dazu beitragen, dass wir uns für gesünderes Essen entscheiden. Schnellere Melodien sorgen dagegen eher dafür, dass wir was Ungesundes essen.
1: Ja, die Forscher haben das in der Uni-Mensa ausgetestet. Da haben sie abwechselnd Musik mit niedriger oder mit hoher Erregungswirkung abgespielt. Und siehe da, an den Tagen mit ruhigen Liedern waren fast 19% der gekauften Lebensmittel gesund. Bei der aufwühlenderen Musik nur etwas so 13%.
2: Das klingt jetzt erstmal so, als wäre der Unterschied nicht so mega groß. Ja. Aber es gab auch noch ein weiteres Experiment mit Hip-Hop und Jazzmusik. Und auch da ist rausgekommen, bei den ruhigeren Varianten hatten die Teilnehmer öfter Hunger auf was Gesundes. Bei schnellerer Mucke war das eher dann was Ungesundes.
1: Ja, liegt wahrscheinlich daran, dass ruhige Musik insgesamt für eine entspannte Atmosphäre sorgt. Aber ich sag mal so, hier bei Nordseewelle würdet ihr jetzt wahrscheinlich eher nicht zu gesundem Essen greifen. Das sind Sam Feld, MC4D, Vice und Alloy Black für euch mit Hey Sun.

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8: Heute Vormittag ist der Himmel meist bedeckt, örtlich gibt es sonnige Pausen und vereinzelt noch einen kurzen Schauer. Sonst ist es trocken, der Wind weht meist schwach und die Temperaturen liegen zwischen 14 und 16 Grad. Derzeit in Wiesmoor 15 Grad, Jever 16 Grad, Großenkneten 16 Grad und Borkum 16 Grad. Der Nordseewelle 3-Tage-Trend. Morgen ist es bis zum Vormittag bedeckt, am Nachmittag setzen Auflockerungen ein und der Abend zeigt sich freundlicher. Zur Wochenmitte beginnt der Tag mit Auflockerungen, später ziehen mehr Wolken auf, örtlich kommt Nieselregen dazu, bei Temperaturen zwischen 20 und 26 Grad. Am Donnerstag zeigt es sich bei uns im Nordwesten wechselhaft mit Regenschauern.
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9: Ich bin Holger Dilk. Schönen guten Tag. Die geplante Pflegereform soll eigentlich in wenigen Tagen auf den Weg gebracht werden. Noch immer wird aber darüber gestritten, wie sie genau aussehen soll. Heute soll weiter darüber verhandelt werden. Silas Quiring.
10: Die SPD sagt, bisher sind vor allem Kürzungen geplant. Sie fordert unter anderem auch einen Pflegedeckel, also eine Begrenzung des Eigenanteils an den Pflegekosten. Gesundheitsminister Linnemann lehnt das aber ab. Das würde das grundsätzliche Problem nicht lösen. Er schlägt stattdessen vor, eine Expertenrunde einzurichten, die Pflegeversicherung strukturell fit für die Zukunft machen soll. Ob die Reform tatsächlich diese Woche steht, ist offen.
9: Das höchste Gericht in Deutschland wird heute 75 Jahre alt, das Bundesverfassungsgericht in Karlsruhe. Bei einem Festakt vor Ort sind auch Kanzler Merz und Bundespräsident Steinmeier. Das Gericht ist eine Erfolgsgeschichte, sagt Ex-Verfassungsrichter Udo Di Fabio im ZDF, auch weil es nur selten tatsächlich durchgreifen muss.
11: Die meisten Verfassungsbeschwerden, 98%, sind letztlich erfolglos. Die Gerichte in Deutschland insgesamt machen gute Arbeit, auch die Verwaltung. Das heißt, im Regelfall wird rechtmäßig gehandelt und auch die meisten Gesetze sind verfassungsgemäß. Da sollten wir uns, glaube ich, durch einzelne spektakuläre Fälle nicht täuschen lassen.
9: Deutsche Firmen wollen weniger Stellen abbauen als bisher geplant. Das zeigen aktuelle Zahlen des IFO-Instituts. Eine echte Erholung ist demnach aber noch nicht in Sicht. Vor allem in der Industrie und im Handel planen die meisten Unternehmen nach wie vor mit weniger Personal. An den Autobahnraststätten fehlen bundesweit tausende Lkw-Parkplätze. Immer häufiger finden die Fahrer keinen Platz, um ihre Pausen zu machen oder zu übernachten. Ein Riesenproblem sind auch die schlechten hygienischen Zustände der Toilettenanlagen, kritisieren die Logistikverbände. In Oldenburg wird Jascha Ruhr neuer Oberbürgermeister. Der von Grünen und CDU unterstützte Kandidat setzte sich gestern in der Stichwahl durch. Neuer Landrat im Kreis Aurich wird Olaf Wildfang. Er holte bei der Stichwahl 62,3%. In der Gemeinde Saterland hat Markus Janssen die Bürgermeisterwahl klar gewonnen. In Upplingen Katja Baumann und in der Gemeinde Wangerland Thies Fischer. 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
8: Besser ankommen mit dem besten Verkehrsservice. Auf der A1 Osnabrück Richtung Bremen sind zwischen Dreieck Stur und Bremen-Arsten 5 Kilometer stockender Verkehr vor der Baustelle.
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8: Die aktuellen Blitzer bei uns im Nordwesten. In Bad Zwischenahn auf der Edewächterstraße, in Delmenhorst auf der Lange Straße, in Emden im Frankenweg und in Jever auf der Schützenhofstraße. Geblitzt wird auch in Moordorf auf der Ekelser Straße, in Oldenburg auf der Eifelstraße und in Ostdorf auf der Kankebergstraße. 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
8: Die nächste Fähre von Bensersiel nach Langeoog fährt um 13.45 Uhr.
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Nordseewelle bei der Arbeit mit dem Chris. Tja, was soll man sagen? Der Nordwesten ist am Ende angekommen. Also am Ende vom September. Heute, morgen und am Mittwoch noch und am Donnerstag sagen wir auch schon Moin zum Oktober. Es startet auch das vierte und letzte Quartal des Jahres. Außerdem geht vom 1. bis zum 11. Oktober die Lütetsburger Illumina. Ein zauberhaftes Spiel aus Licht, Klang und Atmosphäre unter dem Motto Gefühlte Wege. Dann wichtiger Reminder für den Samstag, da ist Tag der Deutschen Einheit, also auch Feiertag und die Geschäfte werden zuhaben. Was aber nicht zuhaben wird, das ist das Kürbisfest 2026 in Wiesmoor. Sowohl Samstag als auch Sonntag wartet hier ein Wochenende voller Herbstzauber auf alle. Eine schöne Woche wünsche ich euch und noch mehr Termine und Events natürlich auf radionordseewelle.de.

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15: Am Vormittag ist der Himmel bedeckt, dazu weht meist nur schwacher Wind. Im weiteren Tagesverlauf bleibt die Wolkendecke im Nordwesten geschlossen. Gegen Abend fällt örtlich etwas Regen. Momentan haben wir in Hesel 17 Grad, in Wangerland 18 Grad, in Kloppenburg 19 Grad und auf Spiekeroog 17 Grad. Der Nordseewelle 3-Tage-Trend. Morgen ist es zunächst bedeckt, später lockert es auf. Am Nachmittag liegen die Temperaturen bei milden 19 bis 25 Grad. Zur Wochenmitte beginnt der Tag mit Auflockerungen. Danach zieht die Bewölkung wieder zu. Die Werte liegen zwischen 20 und 26 Grad. Am Donnerstag zeigt es sich wieder wechselhafter mit Regenschauern.
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15: 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Vorsicht auf der A31 Emden Richtung Leer zwischen Emden-Wolthusen und Emden-Ost wegen eines defekten Fahrzeugs auf dem Standstreifen. Auf der A1 Osnabrück Richtung Bremen zwischen Dreieck Stur und Bremen-Asten stockt der Verkehr vor der Baustelle auf 3 Kilometern. Vorsicht auf der B212 Brake-Unterweser zwischen Ortseingang und Brake in beiden Richtungen. Personen auf der Fahrbahn.
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15: Die aktuellen Blitzer bei uns im Nordwesten. In Bad Zwischenahn auf der Edewächterstraße, in Delmenhorst auf der Lange Straße, in Emden im Frankenweg und in Jever auf der Schützenhofstraße. Geblitzt wird auch in Moordorf auf der Ekelser Straße, in Oldenburg auf der Eifelstraße und in Osdorf auf der Kankebergstraße. 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
15: Die nächste Fähre von Norddeich nach Norderney fährt um 10.30 Uhr.
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Montag, neue Woche und gleichzeitig sind wir schon in den letzten Tagen vom September. Ein ziemlich guter Moment, um nochmal neu anzusetzen, Dinge anzupacken und nicht darüber nachzudenken, was letzte Woche schiefgelaufen ist. Wir starten musikalisch nach vorne hier bei Nordsee Welle mit der meisten Musik und allen aktuellen Hits. Und damit geht's auch direkt weiter.

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6: Am Vormittag ist der Himmel bedeckt. Dazu weht meist nur schwacher Wind. Im weiteren Tagesverlauf bleibt es bei uns im Nordwesten bedeckt. Gegen Abend fällt örtlich etwas Regen. Die aktuellen Temperaturen: Hesel 17 Grad, Wangerland 18 Grad, Kloppenburg 19 Grad und Spiekeroog 17 Grad. Der Nordseewelle 3-Tage-Trend. Morgen ist es zunächst bedeckt, später lockert es auf, am Nachmittag bei milden 19 bis 25 Grad. Zur Wochenmitte beginnt der Tag mit Auflockerungen, später zieht die Bewölkung wieder zu, am Nachmittag liegen die Werte zwischen 20 und 26 Grad. Am Donnerstag zeigt es sich wieder wechselhafter mit Regenschauern.
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7: Ich bin Holger Dilk, schönen guten Tag. Die geplante Pflegereform steht weiter auf der Kippe. Medienberichten zufolge gibt es deswegen heute ein Krisentreffen zwischen Union und SPD. Die Sozialdemokraten fordern angesichts geplanter Kürzungen unter anderem einen Pflegedeckel, also eine Begrenzung des Eigenanteils an den Pflegekosten. Den lehnt Gesundheitsminister Lindemann ab. Er sagt dem Ersten aber,
8: wo es um die pflegenden Angehörigen geht, mache ich keine Abstriche. Das sind rund 4 Millionen Menschen in Deutschland, die zu Hause pflegen. Und die stützen das komplette System. Übrigens tragen die auch dazu bei, dass die Gesellschaft zusammenhält.
7: Eigentlich soll die Reform übermorgen im Bundeskabinett beschlossen werden. Auf dem deutschen Arbeitsmarkt gibt es ein kleines Zeichen der Entspannung. Unterm Strich wollen die Unternehmen etwas weniger Stellen abbauen als zuletzt. Das zeigt eine Auswertung des IFO-Instituts. Silas Quiring.
9: Ja, zum Beispiel in der Nahrungsmittelindustrie, in Ingenieurbüros oder in der Steuerberatung sollen demnach mehr Menschen eingestellt werden. Das klare Fazit ist aber auch, eine echte Erholung ist noch nicht in Sicht. Vor allem Industrie und Handel planen weiter mit weniger Personal. Bei Dienstleistern halten sich Einstellungen und Stellenabbau etwa die Waage. Auch im Baugewerbe soll die Zahl der Jobs weitgehend stabil bleiben.
7: Das höchste Gericht in Deutschland wird heute 75 Jahre alt, das Bundesverfassungsgericht in Karlsruhe. Es wurde am 28. September 1951 offiziell eröffnet. Bei einem Festakt vor Ort sind heute unter anderem auch Kanzler Merz und Bundespräsident Steinmeier. Viele Arbeitsfelder in Deutschland wären ohne Menschen mit Einwanderungsgeschichte kaum denkbar. Laut Statistischem Bundesamt machen sie mehr als ein Viertel aller Beschäftigten aus. Etwa unter den Köchen, im Gerüstbau oder bei Bus- und Bahnfahrern ist es sogar jeder Zweite. Auf der B439 in Stur ist vergangene Nacht ein Autofahrer ums Leben gekommen. Der 19-Jährige kam laut Polizei mit seinem Wagen nach links von der Straße ab, fuhr gegen zwei Bäume und landete schließlich auf dem Dach. Für ihn kam jede Hilfe zu spät. Der Verfassungsschutz befürchtet chinesische Spionage an Forschungseinrichtungen. Davor warnt die Behörde im Handelsblatt. China versuche gezielt über wissenschaftliche Zusammenarbeit an Technologie aus Deutschland zu kommen. An den Einrichtungen fehle es oft an Risikobewusstsein. 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
6: 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Vorsicht auf der A31 Emden Richtung Leer zwischen Emden-Wolthusen und Emden-Ost wegen eines defekten Fahrzeugs auf dem Standstreifen. Auf der A1 Osnabrück Richtung Bremen zwischen Dreieck Stur und Bremen-Arsten 3 Kilometer stockender Verkehr vor der Baustelle. Vorsicht auf der B212 Brake in beiden Richtungen wegen Personen auf der Fahrbahn.
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6: Es wird geblitzt auf der B437 an der Rutteler Mühle bei Neuenburg, auf der B437 kurz hinterm Wesertunnel bei Nordenham, in Bad Zwischenahn auf der Edewächter Straße und in Blomberg beim Sportplatz. Weitere Blitzer sind in Delmenhorst auf der Lange Straße, in Emden auf dem Frankenweg, in Idafeen auf der Idafeen Süd, in Jever auf der Schützenhofstraße, in Moordorf auf der Ekelser Straße, in Oldenburg auf der Eifelstraße, in Ostdorf auf der Kankebeerstraße, in Upschört an der Brücke beim Betonwerk und in Wilhelmshaven auf der Möwenstraße. 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
6: Die nächste Fähre von Langeoog nach Bensersiel fährt um 14 Uhr.
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Meteorologisch und auch kalendarisch ist der Herbst angekommen. Und dann passiert's. Unser Kleiderschrank wird auch zu den Herbstfarben. Warum ist es aber so? Das klären wir jetzt hier bei Nordseewelle. Kaum werden die Tage dunkler, wandern beige, braun und dunkelgrün nach vorne im Kleiderschrank. Laut Psychologen liegt das daran, weil wir diese Farben mit Wärme, Gemütlichkeit und Rückzug verbinden. Dazu kommt der Einfluss von Natur und saisonalen Trends. Knallige Töne wirken dagegen vielen im Herbst einfach zu laut. Wenn also draußen die Blätter braun werden, sieht es bei uns im Kleiderschrank auch so aus. Nur hoffentlich ohne Laub im Schuh. Hier ist Nordseewelle mit dem Chris. Kommt gut durch den Montagvormittag.

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10: Unter einer dichten Wolkendecke ist es heute Vormittag zunächst nahezu windstill bei 17 bis 21 Grad im Nordwesten. Im weiteren Tagesverlauf ist es im Norden meist bedeckt, örtlich fällt etwas Regen, am Abend sind Schauer möglich. Momentan haben wir in Aurich 18 Grad, in Schortens 19 Grad, in Westerstede 20 Grad und auf Jüst 18 Grad. Der Nordseewelle 3-Tage-Trend. Morgen ist es zunächst bedeckt, zeitweise mit Nieselregen, zum Abend hin lockert es auf. Zur Wochenmitte zeigt sich der Tag freundlicher, später ist es wieder wolkiger, bei 20 bis 26 Grad, im Binnenland wärmer als an der Küste. In den nächsten Tagen gibt es wieder Regenschauer, dabei ist es spürbar kühler.
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10: 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Vorsicht auf der A31 Emden Richtung Leer zwischen Emden-Wolthusen und Emden-Ost wegen eines defekten Fahrzeugs auf dem Standstreifen.
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10: Die aktuellen Blitzer bei uns im Nordwesten. Auf der B407 in Neuenburg an der Ruddler Mühle. Auf der B407 in Nordenham, kurz hinterm Wesertunnel. In Bad Zwischenahn auf der Edewächter Straße und in Blomberg beim Sportplatz. Geblitzt wird auch in Delmenhorst auf der Lange Straße, in Emden im Frankenweg, in Idafen auf Idafen Süd und in Jever auf der Schützenhofstraße. Weitere Blitzer in Moordorf auf der Egelser Straße, in Oldenburg auf der Eifelstraße und der Ofener Straße, in Ostdorf auf der Kankebergstraße und in Upschört an der Brücke beim Betonwerk. 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
10: Die nächste Fähre von Norderney nach Norddeich fährt um 15.15 Uhr.
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Manchmal fühlt sich eine neue Woche erst dann richtig neu an, wenn man sich selbst erlaubt, nicht alles vom letzten Montag mitzunehmen. Was war, ist vorbei. Heute ist eine neue Runde. Und mit dieser neuen Runde geht's jetzt durch den Vormittag hier bei Nordsee Welle. Und gleich steht auch noch die Mittagspause an. Also eine Win-Win-Situation.

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10: Unter einer dichten Wolkendecke ist es am heutigen Vormittag zunächst nahezu windstill. Bei uns im Nordwesten liegen die Temperaturen zwischen 17 und 21 Grad. Im weiteren Tagesverlauf zeigt es sich meist bedeckt. Örtlich fällt etwas Regen. Am Abend sind Schauer möglich. Derzeit in Aurich 18 Grad, Schortens 19 Grad, Westerstede 20 Grad und Jüst 18 Grad. Der Nordseewelle 3-Tage-Trend. Morgen ist es zunächst bedeckt, zeitweise mit Nieselregen. Zum Abend hin lockert es auf. Zur Wochenmitte zeigt sich der Tag freundlicher, später wolkiger mit 20 bis 26 Grad und wärmerem Binnenland als an der Küste. In den nächsten Tagen gibt es wieder Regenschauer und es ist spürbar kühler.
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11: Ich bin Holger Dilk. Schönen guten Tag. Viele Arbeitsfelder in Deutschland wären ohne Menschen mit Einwanderungsgeschichte kaum denkbar. Laut Statistischem Bundesamt machen sie mehr als ein Viertel aller Beschäftigten aus. Mehr von Cornelius Träger.
12: Per Definition ist damit gemeint, dass die Menschen selbst oder beide Eltern eingewandert sind. Besonders stark vertreten sind sie unter anderem in vielen Bereichen, die etwas mit Essen zu tun haben. Unter den Köchen, in der Lebensmittelherstellung oder bei Servicekräften in der Gastro. Jeder Zweite hat eine Einwanderungsgeschichte. Ähnlich hoch ist der Anteil auch in anderen Engpassberufen, etwa unter Bus- und Bahnfahrern und im Gerüstbau. In der Pflege ist es etwa jeder Dritte.
11: Die geplante Pflegereform soll eigentlich in wenigen Tagen auf den Weg gebracht werden. Noch immer wird aber darüber gestritten, wie sie genau aussehen soll. Heute soll weiter darüber verhandelt werden. Silas Quiring.
13: Die SPD sagt, bisher sind vor allem Kürzungen geplant. Sie fordert unter anderem auch einen Pflegedeckel, also eine Begrenzung des Eigenanteils an den Pflegekosten. Gesundheitsminister Linnemann lehnt das aber ab. Das würde das grundsätzliche Problem nicht lösen. Er schlägt stattdessen vor, eine Expertenrunde einzurichten, die die Pflegeversicherung strukturell fit für die Zukunft machen soll. Ob die Reform tatsächlich diese Woche steht, ist offen.
11: Das höchste Gericht in Deutschland wird heute 75 Jahre alt, das Bundesverfassungsgericht in Karlsruhe. Es wurde am 28. September 1951 offiziell eröffnet. Bei einem Festakt vor Ort sind heute unter anderem auch Kanzler Merz und Bundespräsident Steinmeier. Deutsche Firmen wollen weniger Stellen abbauen als bisher geplant. Das zeigen aktuelle Zahlen des IFO-Instituts. Eine echte Erholung ist demnach aber noch nicht in Sicht. Vor allem in der Industrie und im Handel planen die meisten Unternehmen nach wie vor mit weniger Personal. Am Banterseen in Wilhelmshaven wird das beliebte Fährhaus abgerissen. Die Vorbereitungsarbeiten laufen bereits. Wie die Nordwestzeitung berichtet, soll an der Stelle eine Beachbar entstehen. Einen Pachtvertrag, geschweige denn eine Baugenehmigung, gibt es aber noch nicht. Nach Angaben der neuen Pächterin ist sie sich aber mit der Stadt einig. Die Unterzeichnung des Pachtvertrags stehe unmittelbar bevor. 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
15: Besser ankommen mit dem besten Verkehrsservice. Vorsicht auf der A31 Emden Richtung Leer zwischen Emden-Wolthusen und Emden-Ost wegen eines defekten Fahrzeugs auf dem Standstreifen.
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15: Es wird geblitzt auf der B437 an der Rutteler Mühle bei Neuenburg, auf der B437 kurz hinterm Wesertunnel bei Nordenham, in Bad Zwischenahn auf der Edewächter Straße und in Blomberg beim Sportplatz. Weitere Messstellen sind in Delmhorst auf der Lange Straße, in Emden auf dem Frankenweg, in Idafeen auf Idafeen Süd, in Jever auf der Schützenhofstraße, in Moordorf auf der Ekelser Straße, in Oldenburg auf der Eifelstraße und der Ofener Straße, in Ostdorf auf der Kankebergstraße und in Ubschört an der Brücke beim Betonwerk. 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
15: Die nächste Fähre von Norderney nach Norddeich fährt um 13.15 Uhr.
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Trag dir eine Apple Watch, dann aufgepasst, weil sie könnte bald alles protokollieren. Ihr hört Nordsee-Welle mit dem Chris, mit Live Rewind und Siri Recap bringt Apple zwei KI-Funktionen, die Gespräche nachträglich durchsuchbar und zusammenfassbar machen sollen. Laut Apple wird dabei keine Rohaudio gespeichert und sensible Daten sollen erkannt und geschützt werden. Trotzdem gibt's Datenschutzbedenken und darum bleiben die neuen Funktionen erstmal außen vor in Europa. Egal ob Apple, Samsung oder Huawei, bei Technik am Handgelenk geht's längst nicht mehr nur um Komfort, sondern auch um die Frage, wie viel Privatsphäre wir dabei abgeben. Einen schönen Mittag und weiter geht's bei Nordsee-Welle mit der meisten Musik und allen aktuellen Hits.

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12: Heute Mittag ist es von den Inseln bis nach Oldenburg bedeckt und nahezu windstill. Bei uns im Norden liegen die Temperaturen zwischen 19 und 22 Grad. Zum Abend kommen örtlich Regen oder Schauer auf, der Wind frischt etwas auf. Im Moment liegen die Temperaturen in Ihloh bei 19 Grad, in Bockhorn bei 20 Grad, in Wiefelstede bei 22 Grad und auf Jüst bei 18 Grad. Der Nordseewelle 3-Tage-Trend. Morgen ist es zunächst bedeckt, am Nachmittag lockert die Wolkendecke auf, am Abend zeigt es sich vielerorts freundlicher. Zur Wochenmitte beginnt der Tag freundlich, später ziehen wieder mehr Wolken auf. Örtlich fällt am Abend etwas Regen bei Temperaturen zwischen 23 und 27 Grad. Am Donnerstag zeigt es sich erneut wechselhaft mit Regen oder Schauern und kühler.
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10: 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Vorsicht auf der A29-Jade-Linie von Oldenburg Richtung Wilhelmshaven. Zwischen Sande und dem Wilhelmshavener Kreuz steht ein defektes Fahrzeug. Der rechte Fahrstreifen ist gesperrt.
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10: 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Das sind die aktuellen Blitzer. In Bad Zwischenahn auf der Edewächter Straße, in Delmenhorst auf der Lange Straße, in Emden im Frankenweg und in Jever auf der Schützenhofstraße. Geblitzt wird auch in Moordorf auf der Egelser Straße, in Oldenburg auf der Eifelstraße und der Ofener Straße sowie in Ostdorf auf der Kankebergstraße. 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
12: Die nächste Fähre von Norderney nach Norddeich fährt um 15.15 Uhr.
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Montagmittag ist die erste kleine Zwischenbilanz. Der Morgen ist geschafft. Die neue Woche hat schon ein paar Aufgaben auf den Tisch gelegt und jetzt ist Zeit für eine Pause. Danach geht's weiter. Aber vorher lassen wir euch musikalisch kurz durchatmen. Ihr hört Nordsee-Welle mit dem Chris und der nächste Gang, der beinhaltet natürlich die meiste Musik mit allen aktuellen Hits. Ziemlich lecker.

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11: Heute Mittag ist es von den Inseln bis nach Oldenburg bedeckt und nahezu windstill bei 19 bis 22 Grad. Zum Abend kommen örtlich Regen oder Schauer auf, der Wind frischt etwas auf. Die aktuellen Temperaturen: Ilo 19 Grad, Bockhorn 20 Grad, Wifelstede 22 Grad und Jüst 18 Grad. Der Nordseewelle 3-Tage-Trend. Morgen zunächst bedeckt, am Nachmittag lockert die Wolkendecke auf, am Abend ist es vielerorts freundlicher. Zur Wochenmitte beginnt der Tag freundlich, später zeigt es sich wieder wolkiger. Örtlich fällt am Abend etwas Regen bei 23 bis 27 Grad. Am Donnerstag zeigt es sich erneut wechselhaft mit Regen oder Schauern und kühler.
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12: Ich bin Holger Dilk. Schönen guten Tag. Seit 75 Jahren wacht das Bundesverfassungsgericht in Karlsruhe über das Grundgesetz. Wer sich in seinen Grundrechten verletzt fühlt, kann sich an das Gericht wenden. Mit einem Festakt ist das Jubiläum heute gefeiert worden, aber nicht ganz unbeschwert, sagt Bundespräsident Frank-Walter Steinmeier.
13: Viele Menschen in unserem Land sorgen sich um unsere Demokratie und unseren Rechtsstaat, sind beunruhigt über das Erstarken von Kräften an den politischen Rändern, die beides als das System diskreditieren. Aber gerade deshalb sage ich hier gleich zu Anfang, das Grundgesetz gilt, es gilt für alle und in allen deutschen Ländern.
12: Auf dem deutschen Arbeitsmarkt gibt es ein kleines Zeichen der Entspannung. Unterm Strich wollen die Unternehmen etwas weniger Stellen abbauen als zuletzt. Das zeigt eine Auswertung des IFO-Instituts. Silas Quiring.
14: Ja, zum Beispiel in der Nahrungsmittelindustrie, in Ingenieurbüros oder in der Steuerberatung sollen demnach mehr Menschen eingestellt werden. Das klare Fazit ist aber auch, eine echte Erholung ist noch nicht in Sicht. Vor allem Industrie und Handel planen weiter mit weniger Personal. Bei Dienstleistern halten sich Einstellungen und Stellenabbau etwa die Waage. Auch im Baugewerbe soll die Zahl der Jobs weitgehend stabil bleiben.
12: Ob in der Gastronomie, in Bus und Bahn oder in der Pflege, Menschen mit Einwanderungsgeschichte sind in vielen Bereichen unverzichtbar. Fürs Statistische Bundesamt heißt das, dass die Menschen selbst oder beide Eltern eingewandert sind. Insgesamt stellen sie mehr als ein Viertel aller Beschäftigten. Der Verfassungsschutz befürchtet chinesische Spionage an Forschungseinrichtungen. Davor warnt die Behörde im Handelsblatt. China versuche gezielt über wissenschaftliche Zusammenarbeit an Technologie aus Deutschland zu kommen. An den Einrichtungen fehle es oft an Risikobewusstsein. Auf der B439 in Stur ist vergangene Nacht ein Autofahrer ums Leben gekommen. Der 19-Jährige kam laut Polizei mit seinem Wagen nach links von der Straße ab, fuhr gegen zwei Bäume und landete schließlich auf dem Dach. Für ihn kam jede Hilfe zu spät. Wer regiert künftig in Mecklenburg-Vorpommern? Eine Woche nach der Wahl ist die SPD von Ministerpräsidentin Schwesig in die Sondierungsgespräche gestartet mit den Grünen und den Linken. Für eine Mehrheit ohne Wahlsieger AfD müssen die drei übrigen Parteien im Parlament gemeinsame Sache machen. 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
11: Besser ankommen mit dem besten Verkehrsservice. Vorsicht auf der A29-Jade-Linie Oldenburg Richtung Wilhelmshaven. Zwischen Sande und Wilhelmshavener Kreuz steht ein defektes Fahrzeug. Der rechte Fahrstreifen ist gesperrt.
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11: Das sind die aktuellen Blitzer. In Bad Zwischenahn auf der Edewächter Straße, in Delmenhorst auf der Lange Straße, in Emden im Frankenweg und in Jever auf der Schützenhofstraße. Geblitzt wird auch in Moordorf auf der Egelser Straße, in Oldenburg auf der Eifelstraße und der Ofener Straße sowie in Ostdorf auf der Kankebergstraße. Die aktuellen Staus und Blitzer gibt es auch bei uns auf der Homepage und in der Nordseewelle-App.
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11: Die nächste Fähre von Bensersiel nach Langeoog fährt um 13.45 Uhr.
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bloß nicht einfach anrufen. Nordseewelle am Montagnachmittag mit dem Chris. Glaubt das Szenario, das kennen die meisten. Das Handy klingelt und bei manchen sorgt das inzwischen eher für Stress als für Freude. Eine Umfrage zeigt, fast jeder Fünfte möchte vor einem privaten Anruf lieber kurz per Nachricht gefragt werden, ob es gerade passt. Besonders verbreitet ist das bei Jüngeren. Tja, nur weil sich Oma über den spontanen Anruf freut, heißt das nicht, dass es jeder tut. Darüber hingegen freut sich wirklich jeder. Die Nordseewelle-Playlist und weiter geht's mit dem nächsten.

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7: Am frühen Nachmittag ist es bei uns im Nordwesten bedeckt. Örtlich fällt etwas Nieselregen bei 18 bis 24 Grad und schwachem Wind. Derzeit liegen die Temperaturen in Oblengen bei 21 Grad, in Fahre bei 21 Grad, in Kloppenburg bei 24 Grad und auf Wangerooge bei 21 Grad. Der Nordseewelle 3-Tage-Trend. Morgen ist es zunächst bedeckt mit etwas Nieselregen. Am Nachmittag hält sich die Wolkendecke und abends sind an der Küste Auflockerungen möglich. Übermorgen gibt es anfangs stellenweise freundliche Abschnitte, später ist es wieder dichter bewölkt bei 22 bis 28 Grad. Am Donnerstag gibt es Regenschauer, dazu ist es wieder deutlich kühler.
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9: Besser ankommen mit dem besten Verkehrsservice. Vorsicht auf der A27 Cuxhaven Richtung Bremerhaven zwischen Altenwalde und Nordholz. Gegenstände auf dem rechten Fahrstreifen. Auf der A1 Osnabrück Richtung Bremen liegen zwischen Ahlhorner Heide und Wildeshausen West Spanngurte auf dem rechten Fahrstreifen. Auf der B212 Radener Straße zwischen Nordenham und dem Abzweig nach Schwewaden läuft eine Unfallaufnahme. Auf der K105 Lindauer Straße zwischen Am Lintel und dem Ortsausgang läuft in beiden Richtungen eine Unfallaufnahme. Der Verkehr wird an der Unfallstelle vorbeigeführt.
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9: Die aktuellen Blitzer bei uns im Nordwesten. In Bad Zwischenahn auf der Edewächterstraße, in Delmenhorst auf der Lange Straße und in Emden im Frankenweg. Geblitzt wird auch in Jever auf der Schützenhofstraße, in Moordorf auf der Ekelser Straße, in Oldenburg auf der Eifelstraße und in Osdorf auf der Kankebergstraße. Die aktuellen Staus und Blitzer gibt es auch bei uns auf der Homepage und in der Nordseewelle-App.
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9: Die nächste Fähre von Emden nach Borkum fährt um 14 Uhr.
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1: Jeder ist heute wieder ganz unterschiedlich unterwegs. Ob jetzt im Homeoffice, im Büro, auf der Baustelle, im Laden oder halt eben zwischen mehreren Terminen. Was wir aber alle gemeinsam haben, der Montag läuft und eine neue Woche liegt vor uns. Und für die zweite Tageshälfte gibt's jetzt Musik mit ordentlich positiver Energie. Schönen Nachmittag mit Nordsee-Welle.

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13: Heute Nachmittag mehr Wolken als Sonne, aber es bleibt trocken. Regen kommt erst heute Abend auf uns zu. Die Schauer ziehen dann von den Niederlanden her zu uns rüber. Aktuell 19 Grad auf Spiekeroog, 22 Grad in Neukamperfehn und in Dangast und 23 Grad in Mettchendorf. 24 in Hamburg-Eimsbüttel sogar. Der Nordseewelle 3-Tage-Trend. Morgen Sonne und Wolken im Mix, aber trocken. Dazu Tagestopptemperaturen um 24 Grad. Mittwoch ähnlich bei bis zu 22 Grad. Und Donnerstag regnet es den ganzen Tag bei maximal 20 Grad. Und das nächste Niedrigwasser vorbei, drum haben wir um 20.06 Uhr heute Abend.
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14: Ich bin Fenribe Seyfreund, lieb. Schönen guten Tag. Deutschlands oberstes Gericht feiert Geburtstag. Seit 75 Jahren wacht das Bundesverfassungsgericht über die Einhaltung des Grundgesetzes. Jeder, der sich in seinen Grundrechten verletzt sieht, kann sich an Karlsruhe wenden. Gerichtsvizepräsidentin Ann-Kathrin Kaufold sagte dazu beim Festakt.
15: Dann gehe ich eben bis nach Karlsruhe. Dieser Satz ist in der Bundesrepublik zum geflügelten Wort geworden. Er wird heute von vielen Menschen mit den verschiedensten Überzeugungen und Anliegen genutzt, immer in vollem Vertrauen auf Karlsruhe. Darin steckt eine Errungenschaft, deren Bedeutung man kaum überschätzen kann.
14: Die geplante Pflegereform steht weiter auf der Kippe. Medienberichten zufolge gibt es deswegen heute ein Krisentreffen zwischen Union und SPD. Die Sozialdemokraten fordern angesichts geplanter Kürzungen unter anderem einen Pflegedeckel, also eine Begrenzung des Eigenanteils an den Pflegekosten. Trotz der aktuellen Wirtschaftsflaute läuft es für deutsche Start-ups gerade ziemlich gut. Bis September haben die Unternehmen laut Start-up-Verband schon rund 8 Milliarden Euro an Investitionen eingesammelt. Das ist mehr als im gesamten letzten Jahr. An den Autobahnraststätten fehlen bundesweit tausende Lkw-Parkplätze. Immer häufiger finden Lkw-Fahrer keinen Platz, um ihre Pausen zu machen oder zu übernachten. Ein großes Dilemma. Thomas Rako, Geschäftsführer des Unternehmensverbands Logistik Schleswig-Holstein, sagte uns über die Folgen für die Fahrer.
3: Wenn er auf einen überfüllten Parkplatz fährt und er hat nur noch wenig Lenkzeit, muss er einen anderen Parkplatz ansteuern und damit überschreitet er schon seine Lenkzeit. Er kann aber auch stehen bleiben und in einer Zone parken, die nicht dafür vorgesehen ist. Und auch dann bekommt er dann ein Knöllchen, weil er dann falsch geparkt hat.
14: Das Raumfahrtunternehmen SpaceX von Elon Musk will heute den nächsten Meilenstein erreichen. Die Starship-Rakete soll erstmals in die Erdumlaufbahn gebracht werden. Dort soll sie unseren Planeten 6-mal umdrehen und dabei auch gleich neue Starlink-Satelliten verteilen. 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
17: Besser ankommen mit dem besten Verkehrsservice um 2:03. Vorsicht bitte auf der A28 Oldenburg Richtung Bremen. Zwischen Eversen und Kreinbrück steht ein brennendes Auto. Bitte hier wirklich vorsichtig fahren und das Ganze am besten auch umfahren, denn es staut sich hier. B72 Lehrerlandstraße. Zwischen Backbrand und Aurich ist es voller. Hier gerade 9 Minuten plus.
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17: Es wird geblitzt im Bad Zwischenahn in der Edewächterstraße Richtung Edewecht im 60er-Bereich. In Delmenhorst in der Lange Straße 30. In Emden im Franeker Weg ebenfalls 30. In Isums wird Richtung der Harfe geblitzt im 70er-Bereich. In Jever in der Schützenhofstraße. In Oldenburg in der Eifelstraße jeweils 30. Und in Ostdorf in der Kankerbergstraße steht auch noch ein Blitzer. Hier gilt 50. Und wenn ihr noch was gesehen habt, dann könnt ihr das gerne an die Nordseewelle Hotline melden. 04931 97 3000.
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17: Die nächste Fähre von Wangerooge nach Halesiel fährt um 3. Gute Fahrt euch.
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17: Moin zusammen und happy Montag. Ich hoffe, ihr seid gut in die neue Woche gestartet. Wir starten jetzt rein in den Nachmittag auf dem Weg in den Feierabend mit der meisten Musik und allen aktuellen Hits.

The One That Got Away um 14.16 Uhr in der Nordsee Welle Feierabendshow. Ich bin Lisa für euch am Start. Happy Montag. Ich habe jetzt Nico Santos für euch in der Nordsee Welle Playlist mit Why Don't You Stay. Der Typ ist so lustig und sympathisch. Ich musste letztens so lachen. Er promotet diesen Song richtig gut auf Social Media und macht so lustige Videos damit. Letztens habe ich ein Video gesehen, in dem ein Mann sagt, oh Mist, ich habe meine Kopfhörer vergessen. Und dann kommt Nico und sagt, kein Problem, ich mach das für dich. Und singt ihm sein Song Why Don't You Stay ins Ohr. Endet dann mit großem Gelächter und hat mich auch total erwischt. Ist für mich auch absolut in einem Lachflash geendet. Ich höre Why Don't You Stay richtig gerne. Und der Song wird auch auf seinem neuen Album POV sein. Das kommt Ende Oktober raus. Und dann geht's auch direkt auf POV Arena Tour. Am 29. Oktober kommt er nach Hamburg und es gibt auch noch Tickets. Und ich glaube, es lohnt sich, da vorbeizuschauen. Hier ist Nico Santos für euch mit Why Don't You Stay?

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9: Heute Nachmittag mehr Wolken als Sonne, aber es bleibt noch trocken. Regen kommt erst heute Abend auf uns zu. Die Schauer ziehen von den Niederlanden herüber zu uns in den Nordwesten. Aktuell messen wir 19 Grad auf Spiekeroog, 22 Grad in Neukamperfehn und in Dangast und 23 Grad in Mettchendorf. 24 sind es in Hamburg-Eimsbüttel. Der Nordseewelle 3-Tage-Trend. Morgen Sonne und Wolken gemixt, aber trocken. Dazu Tagestop Temperaturen um 24 Grad. Mittwoch ähnlich bei bis zu 22 Grad und Donnerstag regnet es den ganzen Tag bei maximal 20 Grad. Und das nächste Niedrigwasser vor Bensersiel haben wir heute Abend um 19:15.
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10: Ich bin Cornelius Dreger. Schönen guten Tag. Olaf Wildfang wird neuer Landrat im Landkreis Aurich. Der SPD-Mann setzte sich gegen den parteilosen Detlef Krüger durch. Er kam auf 62% der Stimmen. Im Landkreis Ammerland setzte sich Hendrik Lehners von der CDU knapp gegen Björn Mayer von der SPD durch. Bei der Bürgermeisterwahl in Wangerland gewann Thies Fischer mit fast 70% der Stimmen. Noch deutlicher konnte sich Jan Hillebrand in der Krummhörn durchsetzen. Er kam auf knapp 76%. In Oldenburg wurde Jascha Rohr von den Grünen gewählt. In Uplengen wird Katja Baumann neue Bürgermeisterin. Am Banther See in Wilhelmshaven wird das beliebte Fährhaus abgerissen. Die Vorbereitungsarbeiten laufen bereits. Wie die Nordwestzeitung berichtet, soll an der Stelle eine Beachbar entstehen. Einen Pachtvertrag, geschweige denn eine Baugenehmigung, gibt es aber noch nicht. Nach Angaben der neuen Pächterin ist die sich aber mit der Stadt einig. Die Unterzeichnung des Pachtvertrages stehe unmittelbar bevor. Nach dem gewaltsamen Tod einer 33-Jährigen in Bremerhaven sitzt ihr Ehemann in Untersuchungshaft. Der 34-Jährige soll seine Frau Anfang September bei einem Streit mit Stichen und Schnitten tödlich verletzt haben. Die Frau wurde noch notoperiert, starb aber später in der Klinik. Die Ermittlungen laufen weiter. Nach fast einem Jahr Sperrung können Schüler in Remels wieder in ihrer Turnhalle Sport machen. Seit heute sind 2/3 der großen Halle an der Oberschule Uplengen freigegeben. Das Dach war undicht geworden, nun ist es saniert. Bis Anfang kommenden Jahres sollen noch Umkleiden und Sanitäranlagen erneuert werden. 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
9: Besser ankommen mit dem besten Verkehrsservice um 14.31 Uhr. A293 Oldenburg Nord Richtung Oldenburg West. Zwischen Etzhorn und Nadost ist es voller, 6 Minuten plus 1 Kilometer Stau. B72 Leerer Landstraße zwischen Backbord und Aurich dichter Verkehr, 4 Minuten plus. Und nochmal die B72 Ortsumgehung Norden. Zwischen Ostermarscher Straße und Norden Süd ist es voller. Hier kommen 5 Minuten für euch obendrauf.
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9: Es wird geblitzt im Bad Zwischenahn in der Edewächter Straße, in Delmhorst in der Lange Straße, in Emden im Franecker Weg, in Isums Richtung Leerhafe im 70er Bereich, in Jever in der Schützenhofstraße, in Oldenburg in der Eifelstraße und in Ostdorf in der Krankebergstraße im 50er Bereich. Stausblitzerstörungen könnt ihr gerne an die Nordseewelle Hotline melden. 04931 97 3000. Ruft an oder schickt eine WhatsApp-Nachricht direkt zu mir ins Studio.
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9: Die nächste Fähre von Nesmaseel nach Baltrum fährt um 14:45. Gute Überfahrt.
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9: Moin zusammen, ich wünsche euch einen schönen Montagnachmittag. Ich habe die gute Nachricht des Tages für euch mitgebracht. Und da geht es um den Ehrenamtstag in Wilhelmshaven. Der ist zwar erst im Dezember, aber jetzt bis Mitte Oktober suchen die Vorschläge für Leute, die sich in Wilhelmshaven ehrenamtlich engagieren, damit man die an diesem Tag ehren kann. Und das finde ich richtig cool, wie ihr da eure Vorschläge machen könnt. Das hört ihr gleich bei mir in der guten Nachricht. Kamerad habe ich jetzt für euch mit Friend.

Capella, you got to let the music um 14.46 Uhr in der Nordseewelle Feierabendshow. Ich bin Lisa und habe für euch die gute Nachricht des Tages mitgebracht. Wenn ihr jemanden kennt, der sich ehrenamtlich engagiert und aus Wilhelmshaven kommt, dann schlagt denjenigen doch für die Ehrung durch die Stadt vor. Wilhelmshaven feiert Anfang Dezember den Ehrenamtstag. Im Vordergrund steht freiwilliges Engagement. Bei einer Feier im Rathaus wird ehrenamtliches Engagement anerkannt und gefördert. Ich finde das so wichtig, den Leuten, die sich einzusetzen, auch einfach mal Danke zu sagen und ihren Einsatz mit dieser ganzen freiwilligen ehrenamtlichen Arbeit auch einfach mal zu zelebrieren und den Respekt zu zollen. Das ist so wichtig. Und für den Ehrenamtstag 2026 können ab jetzt und noch bis zum 18. Oktober Vorschläge eingereicht werden unter wilhelmshaven.de/ehrenamtstag. Da könnt ihr euch einfach melden und eintragen, hey, die und die Person, die macht super krass viel Ehrenamt in Wilhelmshaven und die hat es verdient, geehrt zu werden. Macht das doch ganz gerne bis zum 18. Oktober und ich glaube, dann wird das auch eine richtig schöne Feier in Wilhelmshaven. Hier geht's jetzt weiter mit Loy und David Puentes, Golden Summer.

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24: Heute Nachmittag mehr Wolken als Sonne, aber es bleibt trocken. Regen kommt erst heute Abend auf uns zu. Die Schauer ziehen von den Niederlanden herüber zu uns in den Nordwesten. Im Moment messen wir 18 Grad auf Langeoog, 19 Grad in Schillig und 20 Grad in Halbem Mond. Und jetzt machen wir einen kleinen Sprung. 24 Grad in Oldenburg-Harentor und 25 sogar in Stur. Der Nordseewelle 3-Tage-Trend. Morgen Sonne und Wolken im Mix, aber trocken. Dazu Tagestop-Temperaturen um 24 Grad. Mittwoch ähnlich bei bis zu 22 Grad und Donnerstag regnet es den ganzen Tag bei maximal 20 Grad. Und das nächste Niedrigwasser vor Borkum haben wir auch heute Abend um 19:30.
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25: Ich bin Fenn Riebe, sei freundlieb. Schönen guten Tag.
1: Seit 75 Jahren wacht das Bundesverfassungsgericht in Karlsruhe über das Grundgesetz. Wer sich in seinen Grundrechten verletzt fühlt, kann sich an das Gericht wenden. Mit einem Festakt wird das Jubiläum heute gefeiert. Aber nicht ganz unbeschwert, sagte Bundespräsident Steinmeier.
2: Viele Menschen in unserem Land sorgen sich um unsere Demokratie und unseren Rechtsstaat, sind beunruhigt über das Erstarken von Kräften an den politischen Rändern, die beides als das System diskreditieren. Aber gerade deshalb sage ich hier gleich zu Anfang, das Grundgesetz gilt, es gilt für alle und in allen deutschen Ländern.
1: Union und SPD sind sich immer noch nicht einig, wie genau die Pflegereform aussehen soll. Und das, obwohl sie eigentlich schon übermorgen auf den Weg gebracht werden soll. Heute wird darüber weiter verhandelt. Silas Quiring.
3: Die SPD drohte zuletzt auch mit einer Blockade. Dass nachverhandelt wird, ist gut, heißt es von Sozialverbänden. Die Arbeiterwohlfahrt unterstützt auch die SPD-Forderung nach einem Pflegedeckel, der den Eigenanteil für Pflegekosten begrenzt. Der müsse aber auch regional gerecht gestaltet werden. Der Paritätische Gesamtverband fordert eine grundlegende Reform der Pflegefinanzierung. Die Kosten sollten vollständig von einer gemeinsamen Versicherung übernommen werden.
1: Es ist der nächste Rückzug von Jens Spahn. Der Ex-Unionsfraktionschef gibt jetzt auch seinen Sitz im Haushaltsausschuss auf. Er hatte zuletzt eine Sitzung verpasst, weil er auf Sardinien war. Seine Person werde aktuell so politisiert, dass ein normales Arbeiten kaum möglich sei, schrieb Spahn seinen Kollegen. Deutsche Firmen wollen weniger Stellen abbauen als bisher geplant. Das zeigen aktuelle Zahlen des IFO-Instituts. Eine echte Erholung ist demnach aber noch nicht in Sicht. Vor allem in der Industrie und im Handel planen die meisten Unternehmen nach wie vor mit weniger Personal. Wer regiert künftig Mecklenburg-Vorpommern? Eine Woche nach der Wahl ist die SPD von Ministerpräsidentin Schwesig in die Sondierungsgespräche gestartet. Mit den Grünen und der Linken. Für eine Mehrheit ohne Wahlsieger AfD müssen die drei übrigen Parteien im Parlament gemeinsame Sache machen. 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
24: Besser ankommen mit dem besten Verkehrsservice um 3:02. Vorsicht bitte auf der A28, leer Richtung Oldenburg. In der Ausfahrt leer Ost steht ein kaputter LKW. B72, Ortsumgehung Norden. Zwischen Bruckmalander Straße und Norden Süd ist es voller. Hier kommen 5 Minuten für euch obendrauf. Und dann habe ich auch noch eine Meldung von der B436 für euch. Zwischen Wehna und Wehna Norderstraße ist es voller, hier 6 Minuten plus.
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24: Blitzer stehen im Bad Zwischenahn in der Edewächter Straße. In Delmhorst in der Lange Straße. In Emden im Franecker Weg. In Isums Richtung Leerhafe 70 erlaubt. In Jever in der Schützenhofstraße. In Oldenburg in der Eifelstraße und in Ostdorf in der Krankebergstraße. Habt ihr noch was gesehen? Dann sagt gern an der Nordseewelle Hotline Bescheid. 04931 97 3000.
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24: Die nächste Fähre von Spiekeroog nach Neuherlingersiel fährt um 16 Uhr. Kommt gut über, ihr Lieben.
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24: Moin zusammen, einen happy Montag wünsche ich euch. Heute ist der Tag der dummen Fragen, der Stell-eine-dumme-Frage-Tag. Und das mache ich regelmäßig ganz gerne mal. So dumme Fragen finde ich mal ganz witzig. Und ihr könnt mir heute auch eure dummen Fragen stellen. Vielleicht finden wir sogar eine Antwort drauf. Schickt sie mir gerne rüber per WhatsApp-Sprachnachricht an die 04931 97 3000. Und dann werden wir der Sache mal gemeinsam auf den Grund gehen. Ich bin ganz gespannt, was ihr euch so für dumme Fragen stellt.

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14: Heute Nachmittag mehr Wolken als Sonne, aber es bleibt trocken. Regen kommt erst heute Abend auf uns zu. Die Schauer ziehen dann von den Niederlanden her rüber zu uns in den Nordwesten. Und wir bekommen überall Regen ab und stellenweise können sogar Gewitter mit dabei sein. Im Moment messen wir 18 Grad auf Baltrum, 20 Grad in Großheide und 21 Grad in Schottens. 23 messen wir in Ocholt und 25 in Bremen in der Fahr. Der Nordseewelle 3-Tage-Trend. Morgen Sonne und Wolken im Mix, aber trocken. Dazu Tagestop-Temperaturen um 24 Grad. Mittwoch ähnlich bei maximal 20 Grad. Und Donnerstag regnet es den ganzen Tag. Das nächste Niedrigwasser vor Donomasil haben wir um 20.08 Uhr.
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15: Ich bin Cornelius Dreger. Schönen guten Tag. Die Landkreise Aurich und Ammerland bekommen neue Landräte. In der Stichwahl setzte sich gestern in Aurich Olaf Wildfang von der SPD und im Ammerland Hendrik Lehners von der CDU durch. Außerdem wurden in vielen Gemeinden neue Bürgermeister gewählt. Neuer Oberbürgermeister in Oldenburg wird Jascha Rohr von den Grünen. Er erhielt knapp 52% der Stimmen. In Ublengen wird Katja Baumann neue Bürgermeisterin. In Jemgum hat Malte Blümel die Stichwahl gewonnen. In Wangerland setzte sich Thies Fischer durch und in der Krummhörn Jan Hillebrand. Nach fast einem Jahr Sperrung können Schüler in Remitz wieder in ihrer Turnhalle Sport machen. Seit heute sind 2/3 der großen Halle an der Oberschule Ublengen wieder freigegeben. Auch Vereine können die Halle wieder nutzen. Das Dach ist laut Landkreis Leer nun saniert und wieder dicht. Nach den Herbstferien soll auch die Tribüne öffnen. Anfang kommenden Jahres soll dann alles fertig sein. Unter anderem werden noch die Umkleiden und Sanitäranlagen erneuert. Mit einem Taser hat die Polizei in Bremen einen 21-Jährigen gestoppt. Der Mann war am Abend in der Neustadt mit einem Messer unterwegs. Laut Polizei schrie er herum und drohte, sich selbst zu verletzen. Als er mit dem Messer auf Polizisten zurannte, setzten Spezialkräfte den Taser ein. Anschließend wurde der Mann eingewiesen. 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
14: Besser ankommen mit dem besten Verkehrsservice um 15.31 Uhr. Vorsicht bitte auf der A28 leer Richtung Oldenburg. In der Ausfahrt leer Ost steht ein kaputter LKW. Und die Ausfahrt ist jetzt auch gesperrt. Es staut sich da ordentlich zurück. Bitte fahrt hier vorsichtig, wenn ihr da gerade drauf zufahrt. Und am besten umfahrt ihr das Ganze auch. B436. Zwischen Wehner Norderstraße und Wehner ist es voller. 6 Minuten müsst ihr hier gerade mehr einplanen.
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14: Es wird geblitzt in Bad Zwischenahn in der Edewächter Straße. In Delmhorst in der Lange Straße. In Emden im Franecker Weg. In Isums Richtung Leerhafe im 70er Bereich. In Jever in der Schützenhofstraße. In Oldenburg in der Eifelstraße. Und in Ostdorf in der Krankebärstraße. Stausblitzerstörungen könnt ihr gerne an die Nordseewelle Hotline melden. 04931 97 3000. Ruft durch oder schickt eine WhatsApp-Nachricht.
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14: Die nächste Fähre von Borkum nach Emden fährt um 16:30. Gute Fahrt euch.
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14: Moin zusammen, wenn ihr das Peter Pan Theaterstück mögt und gerne selbst noch mal auf der Bühne stehen möchtet, dann ist das eine einmalige Chance für euch. Das könnt ihr nämlich in Wilhelmshaven. Das Theater am Meer sucht nämlich noch Kinder, Jugendliche und Erwachsene für dieses Stück. Und da könnt ihr euch einfach mal melden und euch für das Casting anmelden. Wie genau das geht, das hört ihr gleich bei mir. Jetzt bekommt ihr erstmal Michael Schulte mit 5 a.m. Schönen Montagnachmittag. 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

15.47 Uhr, Daft Punk mit Get Lucky in der Nordsee Welle Feierabendshow. Schön, dass ihr am Start seid. Wenn ihr Theater, Peter Pan und die Bühne liebt, dann müsst ihr da unbedingt mitmachen. In Wilhelmshaven könnt ihr beim Theater am Meer bei einer Peter Pan-Inszenierung mitmachen. Als Kind wäre das mein Traum gewesen und eure Kids können jetzt dabei sein. Aber nicht nur die, sondern auch ihr. Es werden Kinder, Jugendliche und Erwachsene für die Peter Pan-Aufführung gesucht. Alle ab 10 Jahren können am Donnerstag zum Theater am Meer in Wilhelmshaven kommen. Dann findet nämlich ein Casting statt. Aber keine Sorge, ihr müsst keine Bühnenerfahrung haben. Also es geht auch komplett unerfahren. Anmelden könnt ihr euch für das Casting per Mail an theater@arnold-preuß.de. Ich wünsche euch viel Erfolg und vor allem viel Spaß. Oder wie sagt man im Theater? Hals- und Beinbruch, glaube ich, ne? Ja, auf jeden Fall. Ende Oktober geht's mit den Proben los und Peter Pan Premiere ist Ende Februar im Gorch Fockhaus. Spannende Sache. Ich wünsche euch viel Spaß. Hier geht's jetzt weiter mit Katy Perry, Watch It Burn.

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7: Heute Nachmittag mehr Wolken als Sonne, aber es bleibt erstmal noch trocken. Regen kommt aber in den Abendstunden auf uns zu. Die Schauer ziehen von den Niederlanden herüber zu uns in den Nordwesten. Aktuell messen wir 18 Grad auf Norderney, 21 in Wittmund, 22 im Mommerland und 24 in Oldenburg um Stede und in Hamburg-Finkenwerder. Der Nordseewelle 3-Tage-Trend, morgen Sonne und Wolken im Mix, Mittwoch genauso, aber Donnerstag den ganzen Tag Regen. Und das nächste Niedrigwasser vor Emden haben wir um 20.54 Uhr.
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8: Ich bin Finn Riebel, sei freundlieb. Schönen guten Tag. Die geplante Pflegereform steht weiter auf der Kippe. Medienberichten zufolge gibt es deswegen heute ein Krisentreffen zwischen Union und SPD. Die Sozialdemokraten fordern angesichts geplanter Kürzungen unter anderem einen Pflegedeckel, also eine Begrenzung des Eigenanteils an den Pflegekosten. Den lehnt Bundesgesundheitsminister Linnemann aber ab. Er sagte im Ersten:
9: Wo es um die pflegenden Angehörigen geht, mache ich keine Abstriche. Das sind rund 4 Millionen Menschen in Deutschland, die zu Hause pflegen. Und die stützen das komplette System. Übrigens tragen die auch dazu bei, dass die Gesellschaft zusammenhält.
8: Eigentlich soll die Reform übermorgen im Bundeskabinett beschlossen werden. Ex-Unionsfraktionschef Jens Spahn ist nicht mehr Teil des Haushaltsausschusses im Bundestag. Das hat er seinen Kollegen über WhatsApp mitgeteilt. Spahn hatte bei einer Sitzung gefehlt, angeblich wegen seines kranken Kindes. Dann wurde er aber auf Sardinien am Flughafen fotografiert. Die deutsche Wirtschaft hofft, dass es bald wieder bergauf geht. Richtig gut läuft es schon bei den Start-ups. Die stehen bei Investoren derzeit offenbar hoch im Kurs, Colin Mock.
10: Ja, von Januar bis September haben die Unternehmen laut Startup-Verband schon 8 Milliarden Euro eingesammelt und damit jetzt schon mehr als im gesamten letzten Jahr. Besonders viel Geld fließt dabei in die Entwicklung grundlegend neuer Technologien und in die Verteidigungsbranche. Was einen möglichen Börsengang angeht, schielen viele Startups aber nicht nach Frankfurt, sondern eher in die USA wegen besserer finanzieller Rahmenbedingungen.
8: Hitze und Dürre im Sommer gepaart mit spätem Saisonstart. Die Kartoffelernte in Deutschland wird dieses Jahr wohl eher schwach ausfallen. Das Bundeslandwirtschaftsministerium rechnet mit gut 10 Millionen Tonnen, 3,5 weniger als im Rekordjahr 2025. Deutschlands oberstes Gericht feiert Geburtstag. Seit 75 Jahren wacht das Bundesverfassungsgericht über die Einhaltung des Grundgesetzes. Jeder, der sich in seinen Grundrechten verletzt sieht, kann sich an Karlsruhe wenden. Dort gab es heute auch den großen Festakt. 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
7: Besser ankommen mit dem besten Verkehrsservice um 3 Minuten nach 4. Vorsicht bitte auf der A28 leer Richtung Oldenburg. In der Ausfahrt Leer Ost steht ein kaputter LKW. Und es staut sich hier natürlich auch zurück. Die Ausfahrt ist schon gesperrt. Bitte fahrt ihr vorsichtig, wenn ihr auf das Stauende zufahrt. A29 Alhorner Heide Richtung Wilhelmshaven zwischen dem Kreuz Oldenburg Ost und Umstede. 2 Kilometer Stop and Go und 5 Minuten plus.
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7: Blitzer stehen in Bad Zwischenahn in der Edewächter Straße Richtung Edewecht 60. In Delmenhorst in der Lange Straße. In Emden im Franecker Weg. In Isums Richtung Leerhafe im 70er Bereich. In Jever in der Schützenhofstraße. In Oldenburg in der Eifelstraße und in Ostdorf in der Kankebeerstraße. Und wenn ihr noch was habt, dann sagt gern an der Nordseewelle Hotline Bescheid. 04931 97 3000.
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7: Die nächste Fähre von Bensersiel nach Langeoog fährt um 17:30. Gute Überfahrt.
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7: Moin zusammen, heute ist der Stell eine dumme Frage-Tag und da fällt mir echt genug ein. Und sowas kommt mir irgendwie immer unter der Dusche, solche Gedanken, muss ich ja ehrlich zugeben. Vielleicht geht's euch ja genauso. Aber wenn ihr gerade auch eine parat habt, dann schickt sie mir gerne per WhatsApp-Sprachnachricht an die 04931 97 3000. Heute ist der eine Tag im Jahr, an dem wir uns gerne den dummen Fragen widmen. Wir hören euch gleich dazu. Das sind jetzt erstmal Martin Garrix und Ed Sheeran für euren Montagnachmittag. 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

0: Heute ist der Stell eine dumme Frage-Tag und meine Frage ist, darf ich heute wirklich nur eine stellen? Hier ist die Nordseewelle Feierabendshow mit Lisa. Und dumme Fragen gibt's immer wieder, aber wenn wir so ein bisschen länger drüber nachdenken, dann merken wir, so blöd sind die oft gar nicht. Nordseewelle-Hörer Robert hat echt eine gute dumme Frage für uns. Moin.
1: Moin, hier ist Robert aus Stolberg. Ich habe eine interessante Frage für euch. Warum läuft die Nase, aber stinken die Füße? Sehr interessant. Schöne Grüße, euer Robert.
0: Check bis bald. Weil ja mit den Füßen riechen wir ja nicht so. Ach, ihr habt das schon verstanden. Also das finde ich irgendwie eine sehr berechtigte dumme Frage. Vielen Dank dir, Robert. Das ist wirklich eine Frage, über die habe ich jetzt erstmal nachzudenken. Habt ihr auch eine dumme Frage auf Lager? Dann gerne her damit per WhatsApp-Sprachnachricht an die 04931.

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8: Heute Nachmittag mehr Wolken als Sonne, aber es bleibt trocken. Regen kommt erst heute Abend auf uns zu. Die Schauer ziehen dann von den Niederlanden herüber zu uns. Und wir bekommen dann überall auch Regen ab im Laufe des Abends und stellenweise sogar Gewitter. Im Moment messen wir 17 Grad auf Jüst, 20 Grad in Bad Baden, 21 in Mordorf, 22 in Nordenham und 23 in Jerdeloh 2. Der Nordseewelle 3-Tage-Trend. Morgen Sonne und Wolken im Mix, aber trocken. Dazu Tagestopptemperaturen um 24 Grad. Mittwoch ähnlich bei bis zu 22 Grad. Und Donnerstag regnet es den ganzen Tag bei maximal 20 Grad. Und das nächste Niedrigwasser vor Halesiel haben wir heute Abend um 21.19 Uhr.
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9: Ich bin Cornelius Dreger. Schönen guten Tag. Olaf Wildfang wird neuer Landrat im Landkreis Aurich. Der SPD-Mann setzte sich gegen den parteilosen Detlef Krüger durch. Er kam auf 62% der Stimmen. Im Landkreis Ammerland setzte sich Hendrik Lehners von der CDU knapp gegen Björn Mayer von der SPD durch. Bei der Bürgermeisterwahl in Wangerland gewann Thies Fischer mit fast 70% der Stimmen. Noch deutlicher konnte sich Jan Hillebrand in der Krummhörn durchsetzen. Er kam auf knapp 76%. In Oldenburg wurde Jascha Rohr von den Grünen gewählt. In Ublengen wird Katja Baumann neue Bürgermeisterin. Am Wantersee in Wilhelmshaven wird das beliebte Fährhaus abgerissen. Die Vorbereitungsarbeiten laufen bereits. Wie die Nordwestzeitung berichtet, soll an der Stelle eine Beachbar entstehen. Einen Pachtvertrag, geschweige denn eine Baugenehmigung, gibt es aber noch nicht. Nach Angaben der neuen Pächterin ist sie sich aber mit der Stadt einig. Die Unterzeichnung des Pachtvertrages stehe unmittelbar bevor. Nach dem gewaltsamen Tod einer 33-Jährigen in Bremerhaven sitzt ihr Ehemann in Untersuchungshaft. Der 34-Jährige soll seine Frau Anfang September bei einem Streit mit Stichen und Schnitten tödlich verletzt haben. Die Frau wurde noch notoperiert, starb aber später in der Klinik. Die Ermittlungen laufen weiter. Nach fast einem Jahr Sperrung können Schüler in Remels wieder in ihrer Turnhalle Sport machen. Seit heute sind 2/3 der großen Halle an der Oberschule Ublengen freigegeben. Das Dach war undicht geworden, nun ist es saniert. Bis Anfang kommenden Jahres sollen noch Umkleiden und Sanitäranlagen erneuert werden. 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
8: Besser ankommen mit dem besten Verkehrsservice um 16.31 Uhr. Vorsicht bitte auf der A28 Leer Bremen. Zwischen dem Dreieck Leer und Hude in beide Richtungen Gefahr durch Rehe auf der Fahrbahn. Fahrt hier bitte besonders vorsichtig. Nochmal die A28 Leer Richtung Oldenburg. In der Ausfahrt Leer Ost steht ein kaputter LKW. Die Ausfahrt ist jetzt gesperrt, es staut sich aber ordentlich zurück. Bitte fahrt vorsichtig, wenn ihr darauf zufahrt, und am besten umfahrt ihr auch das Ganze. Euch wird empfohlen, die Ausfahrt Leer West zu nehmen. Vorsicht bitte auch auf der A29, Ahorner Heide Richtung Oldenburg, Kreuz Oldenburg Ost, Überleitung zur A28 Richtung Oldenburg. Da liegt ein Spanngurt auf der Fahrbahn. Dann noch eine Meldung von der B72 Emder Straße zwischen Aurich und Georgsheil. Dichter Verkehr 6 Minuten plus.
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8: Es wird geblitzt im Bad Zwischenahn in der Edewächter Straße, in Delmhorst in der Lange Straße, in Emden im Franecker Weg, in Isums Richtung Leerhafe 70, in Jever in der Schützenhofstraße, in Oldenburg in der Eifelstraße und in Ostdorf in der Kankebergstraße. Stausblitzerstörungen könnt ihr gerne an die Nordseewelle Hotline melden. 04931 97 3000, und das gerne dann telefonisch oder per WhatsApp direkt zu mir ins Studio schicken.
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8: Die nächste Fähre von Norddeich nach Norderney fährt um 17:45. Kommt gut über, ihr Lieben.
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8: Moin zusammen, ich wünsche euch einen schönen Montagnachmittag auf dem Weg in Richtung Feierabend. Vielleicht seid ihr sogar schon im Feierabend, ich gönn's euch. Und das alles mit der meisten Musik und allen aktuellen Hits. Ich habe für euch jetzt alle Farben zusammen mit René Miller. Buddy-Tag ist das für euch um 16 Uhr und jetzt genau

16.47 Uhr. Schön, dass ihr die Nordsee Welle Feierabendshow eingeschaltet habt. Gerade gehört 24/7 mit Slave to the Music. Mein Name ist Lisa. Moin zusammen. Happy Montag. Ich habe jetzt neue Musik von Kamrat für euch. Der ist unter anderem für diesen Hit verantwortlich. Be Mine. Und den hier hat er auch gemacht. Hug Yourself. Jetzt hat er wieder was Neues für uns. Love Sober. Also das Gegenteil von betrunken vor Liebe, liebesnüchtern. Kamrat singt in dem Song über den Moment, in dem man nach einer intensiven Verliebtheit oder auch einer toxischen Beziehung wieder emotional nüchtern wird und alles klar sieht. Welche Phase nach der Trennung ist das genau? Naja, egal. Wir katapultieren uns jetzt in diese Phase. Hier ist Kamrat mit Love Sober.

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10: Heute Nachmittag mehr Wolken als Sonne. Im Moment aber noch trocken, aber der Regen zieht in den Abendstunden von den Niederlanden her rüber zu uns in den Nordwesten. Wir bekommen dann im Laufe des Abends überall Regenschauer ab und stellenweise sind sogar Gewitter dabei. Im Moment messen wir 18 Grad in Norddeich und auf Borkum, 21 Grad in Gödens, 23 Grad in Oldenburg-Donnerschwehe und 24 Grad in Bremen-Oberneuland. Der Nordseewelle 3-Tage-Trend, morgen Sonne und Wolken im Mix, aber trocken, dazu Tagestop-Temperaturen um 24 Grad, Mittwoch ähnlich bei bis zu 22 Grad und Donnerstag regnet es den ganzen Tag bei maximal 20 Grad. Und das nächste Niedrigwasser vor Hoogsiel haben wir heute Abend um 21.03 Uhr.
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11: Ich bin Finn Riebe, sei freundlieb. Schönen guten Tag. Nächster Rückzug von Jens Spahn. Nach seinem Aus als Unionsfraktionschef ist er jetzt auch nicht mehr Teil des Haushaltsausschusses im Bundestag. Das hat er seinen Kollegen über WhatsApp mitgeteilt. Colin Mock mit den Einzelheiten.
12: Hintergrund ist, dass Spahn bei einer Sitzung gefehlt hatte. Erstmal nichts Ungewöhnliches, vor allem weil er sich angeblich um sein krankes Kind kümmern musste. Blöd nur, dass dann Fotos von ihm am Flughafen auf Sardinien aufgetaucht sind. Den Sitz im Haushaltsausschuss hatte er auch erst vor kurzem bekommen, nachdem er als Unionsfraktionschef zurückgetreten war. Da hatte er für Diskussionen gesorgt, weil er für die Geburt seines Sohnes eine in Deutschland verbotene Leihmutter in den USA engagiert hatte.
11: Die SPD wirft Bundesgesundheitsminister Lindemann vor, bei der Pflegereform vor allem Kürzungen zu planen. Es fehlten grundlegende Strukturreformen, kritisieren die Sozialdemokraten. Vor der Kabinettssitzung am Mittwoch soll es deshalb heute weitere Verhandlungen geben. Das Raumfahrtunternehmen SpaceX von Elon Musk hat heute den nächsten Meilenstein erreicht. Die Starship-Rakete hat erstmals die Erdumlaufbahn erreicht. Dort soll sie unseren Planeten jetzt 6-mal umrunden und dabei auch gleich neue Starlink-Satelliten verteilen. An den Autobahnraststätten fehlen bundesweit tausende Lkw-Parkplätze. Immer häufiger finden Lkw-Fahrer keinen Platz, um ihre Pausen zu machen oder zu übernachten. Ein großes Dilemma. Thomas Rakow, Geschäftsführer des Unternehmensverbands Logistik Schleswig-Holstein, sagte uns über die Folgen für die Fahrer.
13: Wenn er auf einen überfüllten Parkplatz fährt und er hat nur noch wenig Lenkzeit, muss er einen anderen Parkplatz ansteuern und damit überschreitet er schon seine Lenkzeit. Er kann aber auch stehen bleiben und in einer Zone parken, die nicht dafür vorgesehen ist. Und auch dann bekommt er dann ein Knöllchen, weil er dann falsch geparkt hat.
11: Viele Berufe, die besonders unter Personalmangel leiden, haben einen hohen Anteil von Beschäftigten mit Einwanderungsgeschichte. Laut Statistischem Bundesamt machen sie in der Pflege ein Drittel aller Beschäftigten aus. Etwa unter den Köchen oder bei Bus- und Bahnfahrern ist es sogar jeder Zweite. 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
10: Besser ankommen mit dem besten Verkehrsservice um 17.02 Uhr. A28 leer Richtung Oldenburg. Die Ausfahrt leer Ost ist gesperrt wegen eines kaputten LKWs. Am besten umfahrt ihr das Ganze und nutzt die Ausfahrt leer West oder leer Nord. B213. Zwischen Wildeshausen der Imhorster Straße und Wildeshausen Nord ist es voller. Hier kommen 5 Minuten für euch obendrauf.
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10: Blitzer stehen in Bad Zwischenahn in der Edewächter Straße Richtung Edewecht. In Delmenhorst in der Lange Straße. In Emden im Franecker Weg. In Isums Richtung Leerhafe 70. In Jever in der Schützenhofstraße. Und in Oldenburg in der Eifelstraße wird noch geblitzt. Genauso wie in Ostdorf in der Kankerbeerstraße. Stausblitzerstörungen könnt ihr gerne melden. Telefonisch oder per WhatsApp an die Nordseewelle Hotline 04931 97 3000.
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10: Die nächste Fähre von Norddeich nach Jüst fährt heute Abend um 15:45 mit dem Töverland Express. Gute Fahrt euch.
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10: Moin zusammen, es ist der Stell eine dumme Fragetag und da fällt mir sowas ein wie, woher weiß die Thermoskanne, ob sie mein Getränk jetzt warm oder kalt halten muss? Und auch Nordseewelle-Hörerin Annika aus Große Feen hat eine dumme Frage für uns.
14: Warum heißt es Kinderschokolade oder Kinderriegel, wenn da gar keine Kinder drin sind? Und wieso heißt Scheuermilch Scheuermilch, obwohl das gar keine Milch ist?
10: Ja, sind zwar dumme Fragen, aber irgendwie, wenn wir so drüber nachdenken, sind es gute dumme Fragen. Habt ihr auch eine blöde Frage für mich, dann schickt sie mir gerne an die Nordseewelle Hotline 04931 97 3000. Über eine WhatsApp-Sprachnachricht würde ich mich freuen. Jetzt bekommt ihr Ray Garvey von mir mit Free Like the Ocean.

0: aber hat einen Spiegel? Eigentlich eine dumme Frage, aber irgendwie auch eine gute. Heute ist der Stell-eine-dumme-Frage-Tag und das ist mein Beitrag zu diesem Aktionstag. Auch Nordseewelle-Hörer Jörg hat eine dumme Frage für uns.
1: Warum ist es nachts kälter als draußen?
0: Ich musste echt einen Moment drüber nachdenken, aber auf diese Frage gibt es tatsächlich keine Antwort. Die macht einfach keinen Sinn. Meine Spiegelfrage kann man aber beantworten. Ein perfekter Spiegel hat physikalisch gesehen die Farbe Weiß, da er nahezu alle Farben des sichtbaren Lichts gleichermaßen reflektiert. Das hat meine Google-Suche ergeben. So, sind wir am Stell-eine-dumme-Frage-Tag doch auch wieder ein bisschen schlauer geworden. Das finde ich ja immer gut. Hier in der Feierabendshow geht's jetzt weiter mit Mark Atlas, You Against My Love. Ich bin Lisa.

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8: Jetzt noch meistens trocken. In den Abendstunden sind Regenschauer unterwegs und stellenweise kann es sogar mal ein Gewitter geben. Aktuell messen wir 18 Grad auf Wangerooge, 19 Grad in Rechtsubweg, 20 Grad in Neustadt-Gödens, 22 in Rastede und 23 in Hamburg-Horn. Der Nordseewelle 3-Tage-Trend. Morgen Sonne und Wolken im Mix, aber trocken. Dazu Tagestop-Temperaturen um 24 Grad. Mittwoch ähnlich bei bis zu 22 Grad und Donnerstag regnet es den ganzen Tag bei maximal 20 Grad. Und das nächste Niedrigwasser vor Jüst haben wir um 7:45.
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9: Ich bin Cornelius Dreger. Schönen guten Tag. Die Landkreise Aurich und Ammerland bekommen neue Landräte. In der Stichwahl setzte sich gestern in Aurich Olaf Wildfang von der SPD und im Ammerland Hendrik Lehners von der CDU durch. Außerdem wurden in vielen Gemeinden neue Bürgermeister gewählt. Neuer Oberbürgermeister in Oldenburg wird Jascha Rohr von den Grünen. Er erhielt knapp 52% der Stimmen. In Ublengen wird Katja Baumann neue Bürgermeisterin. In Jemgum hat Malte Blümel die Stichwahl gewonnen. In Wangerland setzte sich Thies Fischer durch und in der Krummhörn Jan Hillebrand. Nach fast einem Jahr Sperrung können Schüler in Remitz wieder in ihrer Turnhalle Sport machen. Seit heute sind 2/3 der großen Halle an der Oberschule Ublengen wieder freigegeben. Auch Vereine können die Halle wieder nutzen. Das Dach ist laut Landkreis Leer nun saniert und wieder dicht. Nach den Herbstferien soll auch die Tribüne öffnen. Anfang kommenden Jahres soll dann alles fertig sein. Unter anderem werden noch die Umkleiden und Sanitäranlagen erneuert. Mit einem Taser hat die Polizei in Bremen einen 21-Jährigen gestoppt. Der Mann war am Abend in der Neustadt mit einem Messer unterwegs. Laut Polizei schrie er herum und drohte sich selbst zu verletzen. Als er mit dem Messer auf Polizisten zurannte, setzten Spezialkräfte den Taser ein. Anschließend wurde der Mann eingewiesen. 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
8: Besser ankommen mit dem besten Verkehrsservice um 17.32 Uhr. B436 zwischen Wehner Norderstraße und Wehner ist es voller 6 Minuten plus. B72 Lehrerlandstraße zwischen Backwand und Aurich, dichter Verkehr 3 Minuten länger.
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8: Es wird geblitzt in Bad Zwischenahn in der Edewächter Straße. In Delmhorst in der Lange Straße. In Emden im Franeker Weg. In Isums Richtung Leerhafe im 70er Bereich. In Jever in der Schützenhofstraße. In Oldenburg in der Eifelstraße und in Osdorf in der Krankebergstraße. Stausblitzerstörungen könnt ihr gerne an die Nordseewelle Hotline melden. 04931 97 3000. sind. Ruft durch oder schickt eine WhatsApp-Nachricht.
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8: Die nächste Fähre von Halleseel nach Wangerooge fährt morgen Vormittag um 10:30.
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8: Moin zusammen um 17.33 Uhr. Ich wünsche euch einen schönen Montag Feierabend. Und ab Donnerstag gilt der Tankrabatt wieder. Worauf wir uns einstellen müssen und wie viel das wirklich bringt, wahrscheinlich nicht ganz so viel, das hört ihr gleich bei mir. 17 Cent pro Liter sollen wir angeblich sparen. Ob das wirklich so bei uns ankommt, bleibt fraglich. Jetzt hört ihr erstmal Weiß und Tom Gregory mit Never Let Me Down.

0: lustig. Ich bin Lisa, für euch am Start in der Nordseewelle Feierabendshow. Gerade für euch gespielt One Tea and Cool Tea mit The Magic Key. Der magische Schlüssel, könnte das der Tankrabatt sein, der den Sprit für uns endlich wieder etwas günstiger macht? Den gibt es ab Donnerstag bis Ende des Jahres, Kollegin Fiona.
1: Bis dieser günstigere Sprit wirklich in den Tanks der Tankstellen ist, dauert es natürlich etwas. Aber Experten gehen trotzdem davon aus, dass die Preise in der Nacht zu Donnerstag schnell fallen werden. So war das zumindest auch beim letzten Tankrabatt im Mai und Juni. Das hat wohl zum einen mit den Erwartungen der Kunden zu tun, zum anderen auch mit dem Wettbewerb. Wir müssen uns jetzt aber keinen Stress machen und nachts direkt zur Tankstelle eilen. Seit der 12-Uhr-Regel ist der billigste Moment zum Tanken sowieso am späten Vormittag, sagen Experten. Also am besten schauen wir uns jetzt erstmal an, inwiefern die Mineralölkonzerne die Steuersenkung auch weitergeben.
0: Ökonomen sehen das ja kritisch. Keiner weiß, ob die Steuersenkung wirklich bei uns ankommt. Angeblich sollen wir durch den Tankrabatt 17 Cent pro Liter sparen.
1: Experten haben ausgerechnet, dass der durchschnittliche Verbrennerfahrer durch den Rabatt auf die vollen 3 Monate gerechnet grob 32 bis 36 Euro spart. Natürlich je nachdem, wie man fährt, wie der Verbrauch ist und wie und wann man tankt.
0: Klingt irgendwie nach ganz schön wenig. Aber ich hoffe trotzdem, dass die Preise an den Anzeigen bei den Tankstellen ab Donnerstag sinken.

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8: Jetzt am Abend Regen bei uns im Nordwesten, zieht von den Niederlanden her rüber zu uns und später wird es dann überall im Nordwesten regnen, stellenweise sogar mit Gewittern. Aktuell messen wir noch 17 Grad auf Spiekeroog, 19 in Aurich, 20 in Varel, 22 in Oldenburg-Bechleu und 23 in Lilienthal. Der Nordseewelle 3-Tage-Trend, morgen Sonne und Wolken im Mix, aber trocken, am Mittwoch ähnlich und Donnerstag den ganzen Tag Regen. Das nächste Niedrigwasser von Neuherrlinger Seel haben wir um 20 nach 8.
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9: Ich bin Finn Riebe, sei freundlieb. Schönen guten Abend. Ex-Unionsfraktionschef Jens Spahn ist nicht mehr Teil des Haushaltsausschusses im Bundestag. Das hat er seinen Kollegen über WhatsApp mitgeteilt. Spahn hatte im Anschluss gefehlt, angeblich wegen seines kranken Kindes. Dann wurde er aber auf Sardinien am Flughafen fotografiert. Den Sitz im Haushaltsausschuss hatte er nach seinem Aus als Unionsfraktionschef bekommen. Damals gab es Diskussionen darüber, dass er eine in Deutschland verbotene Leihmutter in den USA für die Geburt seines Sohnes engagiert hatte. Deutschlands oberstes Gericht feiert Geburtstag. Seit 75 Jahren wacht das Bundesverfassungsgericht über die Einhaltung des Grundgesetzes. Jeder, der sich in seinen Grundrechten verletzt sieht, kann sich an Karlsruhe wenden. Gerichtsvizepräsidentin Ann-Kathrin Kaufold sagte dazu beim Festakt.
10: Dann gehe ich eben bis nach Karlsruhe. Dieser Satz ist in der Bundesrepublik zum geflügelten Wort geworden. Er wird heute von vielen Menschen mit den verschiedensten Überzeugungen und Anliegen genutzt, immer in vollem Vertrauen auf Karlsruhe. Darin steckt eine Errungenschaft, deren Bedeutung man kaum überschätzen kann.
9: Auf dem deutschen Arbeitsmarkt gibt es zumindest ein kleines Zeichen der Entspannung. Unterm Strich wollen die Unternehmen etwas weniger Stellen abbauen als zuletzt. Das zeigt eine Auswertung des IFO-Instituts Silas Quiring.
11: Ja, zum Beispiel in der Nahrungsmittelindustrie, in Ingenieurbüros oder in der Steuerberatung sollen demnach mehr Menschen eingestellt werden. Das klare Fazit ist aber auch, eine echte Erholung ist noch nicht in Sicht. Vor allem Industrie und Handel planen weiter mit weniger Personal. Bei Dienstleistern halten sich Einstellungen und Stellenabbau etwa die Waage. Auch im Baugewerbe soll die Zahl der Jobs weitgehend stabil bleiben.
9: An den Autobahnraststätten fehlen bundesweit tausende Lkw-Parkplätze. Immer häufiger finden Lkw-Fahrer keinen Platz, um ihre Pause zu machen oder zu übernachten. Ein Riesenproblem sind auch die schlechten hygienischen Zustände der Toilettenanlagen, kritisieren Logistikverbände. 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
8: Besser ankommen mit dem besten Verkehrsservice um 6:02. B72, Leerer Landstraße zwischen Backbrand und Aurich ist es voller. Hier müsst ihr gerade 6 Minuten mehr einplanen.
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8: Stehen in Bad Zwischenahn in der Edewächter Straße, in Delmenhorst in der Lange Straße, in Emden im Franeker Weg, in Isums Richtung Leerhafe, in Jever in der Schützenhofstraße, in Oldenburg in der Eifelstraße und in Osdorf in der Krankwehrstraße. Stoßblitzerstörungen könnt ihr gerne melden, telefonisch oder per WhatsApp an die Nordseewelle Hotline 04931 97 3000. Die nächste Fähre von Nessmersee nach Baltrum fährt morgen Vormittag um 11:30 Uhr. Es ist jetzt 18.03 Uhr. Ihr hört die Nordseewelle Feierabendshow. Ich bin Lisa. Jetzt noch eine Stunde für euch am Start hier in der Nordseewelle Feierabendshow. Und mit dabei natürlich die meiste Musik und alle aktuellen Hits. Taylor Swift mit I Knew It, I Knew You habe ich jetzt für euch.

0: Katy Perry mit Chained to the Rhythm für euch in der Nordzer Welle Feierabendshow. Mein Name ist Lisa, schönen Abend. Irgendwie finde ich das beängstigend, aber als ich das gelesen habe, musste ich auch ein bisschen lachen. Es war UN-Generalversammlung in New York und die Polizei musste die Sicherheitsvorkehrungen verstärken. Wegen, haltet euch fest, mysteriöser Gulli-Ausflüge. Kollegin Tina aus den USA, was ist da los in, oder besser unter New York?
1: Ja, bei der UN-Veranstaltung gab es Großalarm, nachdem drei Typen beobachtet wurden, wie sie aus einem Gulli

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2: Jetzt am Abend kommt Regen bei uns im Nordwesten runter. Stellenweise sind im Verlauf des Abends auch Gewitter möglich. Im Moment messen wir 16 Grad in Norddeich und auf Borkum, 17 Grad in Gödens und 18 in Oldenburg-Donnerschwer und in Bremen-Oberneuland. Der Nordseewelle 3-Tage-Trend. Morgen Sonne und Wolken im Mix, aber trocken. Dazu Tagestop-Temperaturen um 24 Grad. Mittwoch ähnlich bei bis zu 22 Grad und Donnerstag regnet es den ganzen Tag bei maximal 20 Grad. Das nächste Niedrigwasser von Norddeich haben wir um Punkt 20 Uhr.
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2: Besser ankommen mit dem besten Verkehrsservice. A28 leer Richtung Oldenburg. Die Ausfahrt leer Ost ist immer noch wegen eines defekten LKWs gesperrt. Am besten umfahrt ihr das.
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2: Es wird geblitzt im Bad Zwischenahn in der Edewächter Straße, in Delmenhorst in der Lange Straße, in Emden im Franecker Weg, in Isums Richtung Leerhafe im 70er Bereich, in Jever in der Schützenhofstraße, in Oldenburg in der Eifelstraße und in Osdorf in der Krankebergstraße. Wenn ihr noch was gesehen habt, meldet's gern an die Nordseewelle Hotline 04931 97 3000. Ihr hört die Nordseewelle Feierabendshow mit Lisa. Ich bin jetzt noch eine halbe Stunde für euch am Start und spiele euch die meiste Musik und alle aktuellen Hits. Aus dies habe ich jetzt für euch mit Electrified. Ich wünsche euch einen wunderschönen Montag-Feierabend, den ersten Feierabend der Woche.

Demi Lovato mit Low-Rise Jeans für euch in der Nordsee Welle Feierabendshow. Die ist jetzt vorbei. Ich bin Lisa, bedanke mich bei euch fürs Einschalten. Es war mir ein Fest, euch durch den Nachmittag und in den wohlverdienten Feierabend zu begleiten. Dahin verabschiede ich mich jetzt auch. Wir treffen uns morgen wieder hier bei Nordsee Welle um 14 Uhr. Gleiche Zeit, gleicher Ort. Bis dahin, tschüssi ihr Lieben. Das ist jetzt noch Gentleman zusammen mit Michael Patrick Kelly, Wildfire.

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11: Ich bin Finn Riebe, sei freundlieb. Schönen guten Abend. Bundesgesundheitsminister Lindemann will die Pflegereform wie geplant übermorgen auf den Weg bringen. Das hat ein Sprecher von ihm bestätigt. Auch wenn SPD und Union sich bisher nicht einig sind. Jana Klonikowski mit den Einzelheiten.
12: Die SPD droht weiter mit einer Blockade der Pflegereform und fordert Nachbesserungen. Sie will etwa eine Begrenzung der Kosten für Pflegebedürftige erreichen. Das lehnt die Union bisher ab. Deswegen gab es zuletzt auch mehrere Krisengespräche. Daran beteiligt waren neben Lindemann offenbar auch Kanzler Merz, Vizekanzler Klingbeil und Kanzleramtschefin Waken. Die Pflegeversicherung steckt tief in den roten Zahlen. Die Reform soll die finanzielle Lage verbessern.
11: Seit 75 Jahren wacht das Bundesverfassungsgericht in Karlsruhe über das Grundgesetz. Wer sich in seinen Grundrechten verletzt fühlt, kann sich an das Gericht wenden. Mit einem Festakt wurde das Jubiläum heute gefeiert. Aber nicht ganz unbeschwert, sagte Bundespräsident Steinmeier.
13: Viele Menschen in unserem Land sorgen sich um unsere Demokratie und unseren Rechtsstaat, sind beunruhigt über das Erstarken von Kräften an den politischen Rändern, die beides als das System diskreditieren. Aber gerade deshalb sage ich hier gleich zu Anfang, das Grundgesetz gilt, es gilt für alle und in allen deutschen Ländern.
11: Es ist der nächste Rückzug von Jens Spahn. Der Ex-Unionsfraktionschef gibt jetzt auch seinen Sitz im Haushaltsausschuss auf. Er hatte zuletzt eine Sitzung verpasst, weil er auf Sardinien war. Seine Person werde aktuell so politisiert, dass ein normales Arbeiten kaum möglich sei, schrieb Spahn seinen Kollegen. Das Raumfahrtunternehmen SpaceX von Elon Musk hat heute den nächsten Meilenstein erreicht. Die Starship-Rakete hat erstmals die Erdumlaufbahn erreicht. Dort soll sie unseren Planeten jetzt 6-mal umrunden und dabei auch gleich neue Starlink-Satelliten verteilen. Wer regiert künftig Mecklenburg-Vorpommern? Eine Woche nach der Wahl ist die SPD von Ministerpräsidentin Schwesig in die Sondierungsgespräche gestartet, mit den Grünen und der Linken. Für eine Mehrheit ohne Wahlsieger AfD müssen die drei übrigen Parteien im Parlament gemeinsame Sache machen. 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
2: Ich bin Finn Riebe, sei freundlieb. Schönen guten Abend. Die Pflegereform soll trotz des aktuellen Streits in der schwarz-roten Koalition wie geplant übermorgen auf den Weg gebracht werden. Das hat ein Sprecher von Bundesgesundheitsminister Lindemann gesagt. Die SPD fordert weiter Nachbesserungen. Sie sieht strukturelle Probleme durch die Reform nicht gelöst. Zu dem Thema wurden kurzfristig nochmal mehrere Krisengespräche zwischen Union und SPD angesetzt. Zu Ergebnissen ist bisher nichts bekannt. Nächster Rückzug von Jens Spahn. Nach seinem Aus als Unionsfraktionschef ist er jetzt auch nicht mehr Teil des Haushaltsausschusses im Bundestag. Das hat er seinen Kollegen über WhatsApp mitgeteilt. Colin Mock mit den Einzelheiten.
3: Hintergrund ist, dass Spahn bei einer Sitzung gefehlt hatte. Erstmal nichts Ungewöhnliches, vor allem weil er sich angeblich um sein krankes Kind kümmern musste. Blöd nur, dass dann Fotos von ihm am Flughafen auf Sardinien aufgetaucht sind. Den Sitz im Haushaltsausschuss hatte er auch erst vor kurzem bekommen, nachdem er als Unionsfraktionschef zurückgetreten war. Da hatte er für Diskussionen gesorgt, weil er für die Geburt seines Sohnes eine in Deutschland verbotene Leihmutter in den USA engagiert hatte.
2: Mehrere Bundesländer verlängern das Sonntagsfahrverbot für Lkw. NRW und Baden-Württemberg behalten die Maßnahme wegen der niedrigen Flusspegel bis Ende Oktober bei. Das Verbot war letzten Monat gelockert worden, um Transporte vom Wasser auf die Straße zu verlagern. Das Raumfahrtunternehmen SpaceX von Elon Musk hat heute den nächsten Meilenstein erreicht. Die Starship-Rakete hat erstmals die Erdumlaufbahn erreicht und unseren Planeten umrundet. In nur 3 Stunden auch deutlich schneller als geplant. Dabei wurden auch gleich neue Starlink-Satelliten verteilt. Trotz der aktuellen Wirtschaftsflaute läuft es bei vielen deutschen Start-ups gerade ziemlich gut. Die Unternehmen haben in diesem Jahr jetzt schon mehr Investitionen eingesammelt als im letzten Jahr insgesamt. Rund 8 Milliarden Euro sind laut Start-up-Verband bereits geflossen. Besonders viel Geld wird dabei in die Entwicklung grundlegend neuer Technologien und die Verteidigungsbranche gesteckt. 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
2: Ich bin Finn Riebe, sei freundlieb. Schönen guten Abend. Bundesgesundheitsminister Lindemann will die Pflegereform wie geplant übermorgen auf den Weg bringen. Das hat ein Sprecher von ihm bestätigt. Auch wenn SPD und Union sich bisher nicht einig sind. Jana Klonikowski mit den Einzelheiten.
3: Die SPD droht weiter mit einer Blockade der Pflegereform und fordert Nachbesserungen. Sie will etwa eine Begrenzung der Kosten für Pflegebedürftige erreichen. Das lehnt die Union bisher ab. Deswegen gab es zuletzt auch mehrere Krisengespräche. Daran beteiligt waren neben Lindemann offenbar auch Kanzler Merz, Vizekanzler Klingbeil und Kanzleramtschefin Waken. Die Pflegeversicherung steckt tief in den roten Zahlen. Die Reform soll die finanzielle Lage verbessern.
2: Seit 75 Jahren wacht das Bundesverfassungsgericht in Karlsruhe über das Grundgesetz. Wer sich in seinen Grundrechten verletzt fühlt, kann sich an das Gericht wenden. Mit einem Festakt wurde das Jubiläum heute gefeiert. Aber nicht ganz unbeschwert, sagte Bundespräsident Steinmeier.
4: Viele Menschen in unserem Land sorgen sich um unsere Demokratie und unseren Rechtsstaat, sind beunruhigt über das Erstarken von Kräften an den politischen Rändern, die beides als das System diskreditieren. Aber gerade deshalb sage ich hier gleich zu Anfang, das Grundgesetz gilt, es gilt für alle und in allen deutschen Ländern.
2: Ex-Unionsfraktionschef Jens Spahn ist nicht mehr Teil des Haushaltsausschusses im Bundestag. Das hat er seinen Kollegen über WhatsApp mitgeteilt. Spahn hatte bei einer Sitzung gefehlt, angeblich wegen seines kranken Kindes. Dann wurde er aber auf Sardinien am Flughafen fotografiert. Trotz der aktuellen Wirtschaftsflaute läuft es für deutsche Start-ups gerade ziemlich gut. Bis September haben die Unternehmen laut Start-up-Verband schon rund 8 Milliarden Euro an Investitionen eingesammelt. Das ist mehr als im gesamten letzten Jahr. Das Raumfahrtunternehmen SpaceX von Elon Musk hat heute den nächsten Meilenstein erreicht. Die Starship-Rakete hat erstmals die Erdumlaufbahn erreicht und unseren Planeten umrundet. In nur 3 Stunden auch deutlich schneller als geplant. Dabei wurden auch gleich neue Starlink-Satelliten verteilt. 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
1: Ich bin Anna Löwer. Schönen guten Abend. Gesundheitsminister Linnemann will die Pflegereform wie geplant am Mittwoch auf den Weg bringen, auch wenn SPD und Union sich bisher nicht einig sind. Das hat ein Sprecher von Linnemann bestätigt. Jana Klonikowski berichtet.
2: Die SPD droht weiter mit einer Blockade der Pflegereform und fordert Nachbesserungen. Sie will etwa eine Begrenzung der Kosten für Pflegebedürftige erreichen. Das lehnt die Union bisher ab. Deswegen gab es zuletzt auch mehrere Krisengespräche. Daran beteiligt waren neben Linnemann offenbar auch Kanzler Merz, Vizekanzler Klingbeil und Kanzleramtschefin Waken. Die Pflegeversicherung steckt tief in den roten Zahlen. Die Reform soll die finanzielle Lage verbessern.
1: Ex-Unionsfraktionschef Spahn ist nicht mehr Teil des Haushaltsausschusses im Bundestag. Das hat er seinen Kollegen über WhatsApp mitgeteilt. Spahn hatte im Ausschuss gefehlt, angeblich wegen seines kranken Kindes. Dann wurde er aber auf Sardinien am Flughafen fotografiert. Den Sitz im Haushaltsausschuss hatte er nach seinem Aus als Unionsfraktionschef bekommen. Damals gab es Diskussionen darüber, dass er eine in Deutschland verbotene Leihmutter in den USA für die Geburt seines Sohnes engagiert hatte. Mehrere Bundesländer verlängern das Sonntagsfahrverbot für Lkw. NRW und Baden-Württemberg behalten die Maßnahme wegen der niedrigen Flusspegel bis Ende Oktober bei. Das Verbot war letzten Monat gelockert worden, um Transporte vom Wasser auf die Straße zu verlagern. Seit 75 Jahren wacht das Bundesverfassungsgericht in Karlsruhe über das Grundgesetz. Mit einem Festakt wurde dort jetzt das Jubiläum gefeiert. Wer sich in seinen Grundrechten verletzt fühlt, kann sich an das Gericht wenden. Der größte Waldbrand in Frankreich seit 1949 ist gelöscht. Das Feuer war im Juli ausgebrochen. In den letzten Wochen schwelte der Brand noch unter der Erde weiter. Mehr als 200.000 Menschen mussten zwischenzeitlich in Sicherheit gebracht werden, darunter viele Touristen. 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
1: Ich bin Anna Löwer. Schönen guten Abend. Die Pflegereform soll trotz des aktuellen Streites in der schwarz-roten Koalition wie geplant am Mittwoch auf den Weg gebracht werden. Das hat ein Sprecher von Gesundheitsminister Linnemann gesagt. Die SPD fordert weiter Nachbesserungen. Sie sieht strukturelle Probleme durch die Reform nicht gelöst. Zu dem Thema wurden kurzfristig nochmal mehrere Krisengespräche zwischen Union und SPD angesetzt. Zu Ergebnissen ist bisher nichts bekannt. Nächster Rückzug von Jens Spahn. Nach seinem Aus als Unionsfraktionschef ist er jetzt auch nicht mehr Teil des Haushaltsausschusses im Bundestag. Das hat er seinen Kollegen über WhatsApp mitgeteilt. Colin Mock mit den Einzelheiten.
2: Hintergrund ist, dass Spahn bei einer Sitzung gefehlt hatte. Erstmal nichts Ungewöhnliches, vor allem weil er sich angeblich um sein krankes Kind kümmern musste. Blöd nur, dass dann Fotos von ihm am Flughafen auf Sardinien aufgetaucht sind. Den Sitz im Haushaltsausschuss hatte er auch erst vor kurzem bekommen, nachdem er als Unionsfraktionschef zurückgetreten war. Da hatte er für Diskussionen gesorgt, weil er für die Geburt seines Sohnes eine in Deutschland verbotene Leihmutter in den USA engagiert hatte.
1: Keine Entspannung bei der Flussschifffahrt in Deutschland. Die Pegel sind weiter viel zu niedrig. Am Rhein sind zuletzt wieder Rekordtiefstände erreicht worden. Daher bleibt etwa in NRW und Baden-Württemberg das Sonntagsfahrverbot für Lkw noch bis Ende Oktober ausgesetzt. Viele Berufe, die besonders unter Personalmangel leiden, haben einen hohen Anteil von Beschäftigten mit Einwanderungsgeschichte. Laut Statistischem Bundesamt machen sie in der Pflege ein Drittel aller Beschäftigten aus. Etwa unter den Köchen oder bei Bus- und Bahnfahrern ist es sogar jeder Zweite. Das Raumfahrtunternehmen SpaceX von Elon Musk hat den nächsten Meilenstein erreicht. Die Starship-Rakete hat erstmals die Erdumlaufbahn erreicht und unseren Planeten umrundet. In nur 3 Stunden auch deutlich schneller als geplant. Dabei wurden auch gleich neue Starlink-Satelliten verteilt. 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
1: Ich bin Anna Löwer. Schönen guten Abend. Gesundheitsminister Linnemann will die Pflegereform wie geplant am Mittwoch auf den Weg bringen, auch wenn SPD und Union sich bisher nicht einig sind. Das hat ein Sprecher von Linnemann bestätigt. Jana Klonikowski berichtet.
2: Die SPD droht weiter mit einer Blockade der Pflegereform und fordert Nachbesserungen. Sie will etwa eine Begrenzung der Kosten für Pflegebedürftige erreichen. Das lehnt die Union bisher ab. Deswegen gab es zuletzt auch mehrere Krisengespräche. Daran beteiligt waren neben Linnemann offenbar auch Kanzler Merz, Vizekanzler Klingbeil und Kanzleramtschefin Waken. Die Pflegeversicherung steckt tief in den roten Zahlen. Die Reform soll die finanzielle Lage verbessern.
1: Ex-Unionsfraktionschef Spahn ist nicht mehr Teil des Haushaltsausschusses im Bundestag. Das hat er seinen Kollegen über WhatsApp mitgeteilt. Spahn hatte im Ausschuss gefehlt, angeblich wegen seines kranken Kindes. Dann wurde er aber auf Sardinien am Flughafen fotografiert. Den Sitz im Haushaltsausschuss hatte er nach seinem Aus als Unionsfraktionschef bekommen. Damals gab es Diskussionen darüber, dass er eine in Deutschland verbotene Leihmutter in den USA für die Geburt seines Sohnes engagiert hatte. Mehrere Bundesländer verlängern das Sonntagsfahrverbot für Lkw. NRW und Baden-Württemberg behalten die Maßnahme wegen der niedrigen Flusspegel bis Ende Oktober bei. Das Verbot war letzten Monat gelockert worden, um Transporte vom Wasser auf die Straße zu verlagern. Seit 75 Jahren wacht das Bundesverfassungsgericht in Karlsruhe über das Grundgesetz. Mit einem Festakt wurde dort jetzt das Jubiläum gefeiert. Wer sich in seinen Grundrechten verletzt fühlt, kann sich an das Gericht wenden. Der größte Waldbrand in Frankreich seit 1949 ist gelöscht. Das Feuer war im Juli ausgebrochen. In den letzten Wochen schwelte der Brand noch unter der Erde weiter. Mehr als 200.000 Menschen mussten zwischenzeitlich in Sicherheit gebracht werden, darunter viele Touristen. 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
1: Ich bin Anna Löwer. Die Pflegereform soll trotz des aktuellen Streites in der schwarz-roten Koalition wie geplant am Mittwoch auf den Weg gebracht werden. Das hat ein Sprecher von Gesundheitsminister Linnemann gesagt. Die SPD fordert weiter Nachbesserungen. Sie sieht strukturelle Probleme durch die Reform nicht gelöst. Zu dem Thema wurden kurzfristig nochmal mehrere Krisengespräche zwischen Union und SPD angesetzt. Zu Ergebnissen ist bisher nichts bekannt. Keine Entspannung bei der Flussschifffahrt in Deutschland. Die Pegel sind weiter viel zu niedrig. Im Kasten.
2: Ja, am Rhein etwa sind zuletzt wieder Rekordtiefststände erreicht worden und das macht es weiter schwierig, Güter per Schiff über die Flüsse zu transportieren. Die Konsequenz, LKWs dürfen noch länger auch sonntags auf den Autobahnen unterwegs sein. Erste Bundesländer wie NRW oder Baden-Württemberg setzen die Verbote bis mindestens Ende Oktober aus. Dennoch fürchtet die Wirtschaft einen erheblichen Schaden durch das anhaltende Niedrigwasser.
1: Ex-Unionsfraktionschef Spahn ist nicht mehr Teil des Haushaltsausschusses im Bundestag. Das hat er seinen Kollegen über WhatsApp mitgeteilt. Spahn hatte im Ausschuss gefehlt, angeblich wegen seines kranken Kindes. Dann wurde er aber auf Sardinien am Flughafen fotografiert. Den Sitz im Haushaltsausschuss hatte er nach seinem Aus als Unionsfraktionschef bekommen. Damals gab es Diskussionen darüber, dass er eine in Deutschland verbotene Leihmutter in den USA für die Geburt seines Sohnes engagiert hatte. Viele Berufe, die besonders unter Personalmangel leiden, haben einen hohen Anteil von Beschäftigten mit Einwanderungsgeschichte. Laut Statistischem Bundesamt machen sie in der Pflege ein Drittel aller Beschäftigten aus. Etwa unter den Köchen oder bei Bus- und Bahnfahrern ist es sogar jeder Zweite. Das Raumfahrtunternehmen SpaceX von Elon Musk hat den nächsten Meilenstein erreicht. Die Starship-Rakete hat erstmals die Erdumlaufbahn erreicht und unseren Planeten umrundet. In nur 3 Stunden auch deutlich schneller als geplant. Dabei wurden auch gleich neue Starlink-Satelliten verteilt. 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
1: Ich bin Anna Löwer. Gesundheitsminister Lindemann will die Pflegereform wie geplant am Mittwoch auf den Weg bringen, auch wenn SPD und Union sich bisher nicht einig sind. Das hat ein Sprecher von Lindemann bestätigt. Jana Klonikowski berichtet.
2: Die SPD droht weiter mit einer Blockade der Pflegereform und fordert Nachbesserungen. Sie will etwa eine Begrenzung der Kosten für Pflegebedürftige erreichen. Das lehnt die Union bisher ab. Deswegen gab es zuletzt auch mehrere Krisengespräche. Daran beteiligt waren neben Lindemann offenbar auch Kanzler Merz, Vizekanzler Klingbeil und Kanzleramtschefin Waken. Die Pflegeversicherung steckt tief in den roten Zahlen. Die Reform soll die finanzielle Lage verbessern.
1: Ex-Unionsfraktionschef Spahn ist nicht mehr Teil des Haushaltsausschusses im Bundestag. Das hat er seinen Kollegen über WhatsApp mitgeteilt. Spahn hatte im Ausschuss gefehlt, angeblich wegen seines kranken Kindes. Dann wurde er aber auf Sardinien am Flughafen fotografiert. Den Sitz im Haushaltsausschuss hatte er nach seinem Aus als Unionsfraktionschef bekommen. Damals gab es Diskussionen darüber, dass er eine in Deutschland verbotene Leihmutter in den USA für die Geburt seines Sohnes engagiert hatte. Mehrere Bundesländer verlängern das Sonntagsfahrverbot für Lkw. NRW und Baden-Württemberg behalten die Maßnahme wegen der niedrigen Flusspegel bis Ende Oktober bei. Das Verbot war letzten Monat gelockert worden, um Transporte vom Wasser auf die Straße zu verlagern. Seit 75 Jahren wacht das Bundesverfassungsgericht in Karlsruhe über das Grundgesetz. Mit einem Festakt wurde dort jetzt das Jubiläum gefeiert. Wer sich in seinen Grundrechten verletzt fühlt, kann sich an das Gericht wenden. Die 5 wegen Terrorverdachts festgenommenen Briten sind wieder auf freiem Fuß. Gegen sie wird aber weiter ermittelt. Die Männer sollen einen Anschlag auf einen Luftwaffenstützpunkt im Süden Englands geplant haben. Die Polizei prüft, ob sie im Auftrag eines anderen Staates gehandelt haben. 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